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1: Ich bin Sebastian Schade und das wird der Tag. Bundeskanzler Merz ist heute exakt ein Jahr im Amt. Dabei steht die Bundesregierung politisch unter Druck. Nach aktuellen Umfragen sind nur noch rund 10% der Menschen zufrieden mit der Arbeit der Koalition. Die große Mehrheit äußert sich unzufrieden. Besonders kritisch fällt die Bewertung im Osten aus. Auch viele Anhänger von Union und SPD sehen die Regierung zunehmend skeptisch. In den Koalitionsparteien wächst daher der interne Druck. Zugleich wurde vereinbart, künftig auf gegenseitige Stilvorwürfe zu verzichten und disziplinierter zusammenzuarbeiten. Kanzler Merz selbst tritt heute beim Unternehmertag Nordrhein-Westfalen in Düsseldorf auf. Dort hält er eine Festrede und diskutiert mit Vertretern aus Wirtschaft, Politik und Gesellschaft. Der Unternehmertag gilt seit Jahrzehnten als wichtiges Forum für wirtschafts- und gesellschaftspolitische Debatten in Deutschland. 2023 hatte Ex-Bundeskanzler Scholz auf dem NRW-Unternehmertag Stellung bezogen. Vor seiner Rede wurde Scholz zunächst heftig ausgebuht. Sportlich richtet sich der Blick am Abend auf das Halbfinalrückspiel der Champions League in München. Der FC Bayern empfängt Titelverteidiger Paris Saint-Germain in der Allianz Arena. Das Hinspiel in Paris endete nach einem spektakulären Offensivduell mit 5:4 für Paris. Die Münchner lagen zwischenzeitlich deutlich zurück, konnten das Spiel aber noch einmal spannend machen und 2 Tore aufholen. Für den Einzug ins Finale benötigt Bayern nun einen Sieg mit mindestens 2 Toren Unterschied. Anpfiff ist um 21 Uhr. Weltweit wird die Partie als vorgezogenes Finale der Königsklasse eingeordnet.
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1: Heute Nacht ziehen über die Mitte langsam Niederschläge in Richtung Norden. Dabei kann es teils kräftige Schauer und anfangs auch Gewitter geben. Vor allem von Ostwestfalen bis nach Thüringen herrscht gebietsweise Unwettergefahr. Im Norden bleibt es trocken, im Süden lassen die Schauer nach. Die Temperaturen sinken auf 12 bis 3 Grad. Und morgen bleibt es an der Küste meist trocken, südlich daran angrenzend ist es regnerisch. In der Mitte und im Süden sind im Tagesverlauf weiter einzelne kräftige Schauer und Gewitter möglich. Die Temperaturen erreichen 10 bis 23 Grad.
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1: Ich bin Sebastian Schade und das wird der Tag. Bundeskanzler Merz ist heute exakt ein Jahr im Amt. Dabei steht die Bundesregierung politisch unter Druck. Nach aktuellen Umfragen sind nur noch rund 10% der Menschen zufrieden mit der Arbeit der Koalition. Die große Mehrheit äußert sich unzufrieden. Besonders kritisch fällt die Bewertung im Osten aus. Auch viele Anhänger von Union und SPD sehen die Regierung zunehmend skeptisch. In den Koalitionsparteien wächst daher der interne Druck. Zugleich wurde vereinbart, künftig auf gegenseitige Stilvorwürfe zu verzichten und disziplinierter zusammenzuarbeiten. Kanzler Merz selbst tritt heute beim Unternehmertag Nordrhein-Westfalen in Düsseldorf auf. Dort hält er eine Festrede und diskutiert mit Vertretern aus Wirtschaft, Politik und Gesellschaft. Der Unternehmertag gilt seit Jahrzehnten als wichtiges Forum für wirtschafts- und gesellschaftspolitische Debatten in Deutschland. 2023 hatte Ex-Bundeskanzler Scholz auf dem NRW-Unternehmertag Stellung bezogen. Vor seiner Rede wurde Scholz zunächst heftig ausgebuht. Sportlich richtet sich der Blick am Abend auf das Halbfinalrückspiel der Champions League in München. Der FC Bayern empfängt Titelverteidiger Paris Saint-Germain in der Allianz Arena. Das Hinspiel in Paris endete nach einem spektakulären Offensivduell mit 5:4 für Paris. Die Münchner lagen zwischenzeitlich deutlich zurück, konnten das Spiel aber noch einmal spannend machen und 2 Tore aufholen. Für den Einzug ins Finale benötigt Bayern nun einen Sieg mit mindestens 2 Toren Unterschied. Anpfiff ist um 21 Uhr. Weltweit wird die Partie als vorgezogenes Finale der Königsklasse eingeordnet.
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1: Heute Nacht ziehen über die Mitte langsam Niederschläge in Richtung Norden. Dabei kann es teils kräftige Schauer und anfangs auch Gewitter geben. Vor allem von Ostwestfalen bis nach Thüringen herrscht gebietsweise Unwettergefahr. Im Norden bleibt es trocken, im Süden lassen die Schauer nach. Die Temperaturen sinken auf 12 bis 3 Grad. Und morgen bleibt es an der Küste meist trocken, südlich daran ist es. Südlich daran angrenzend ist es regnerisch. In der Mitte und im Süden sind im Tagesverlauf weiter einzelne kräftige Schauer und Gewitter möglich. Die Temperaturen erreichen 10 bis 23 Grad.
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1: Ich bin Sebastian Schade und das wird der Tag. Bundeskanzler Merz ist heute exakt ein Jahr im Amt. Dabei steht die Bundesregierung politisch unter Druck. Nach aktuellen Umfragen sind nur noch rund 10% der Menschen zufrieden mit der Arbeit der Koalition. Die große Mehrheit äußert sich unzufrieden. Besonders kritisch fällt die Bewertung im Osten aus. Auch viele Anhänger von Union und SPD sehen die Regierung zunehmend skeptisch. In den Koalitionsparteien wächst daher der interne Druck. Zugleich wurde vereinbart, künftig auf gegenseitige Stilvorwürfe zu verzichten und disziplinierter zusammenzuarbeiten. Kanzler Merz selbst tritt heute beim Unternehmertag Nordrhein-Westfalen in Düsseldorf auf. Dort hält er eine Festrede und diskutiert mit Vertretern aus Wirtschaft, Politik und Gesellschaft. Der Unternehmertag gilt seit Jahrzehnten als wichtiges Forum für wirtschafts- und gesellschaftspolitische Debatten in Deutschland. 2023 hatte Ex-Bundeskanzler Scholz auf dem NRW-Unternehmertag Stellung bezogen. Vor seiner Rede wurde Scholz zunächst heftig ausgebuht. Sportlich richtet sich der Blick am Abend auf das Halbfinalrückspiel der Champions League in München. Der FC Bayern empfängt Titelverteidiger Paris Saint-Germain in der Allianz Arena. Das Hinspiel in Paris endete nach einem spektakulären Offensivduell mit 5:4 für Paris. Die Münchner lagen zwischenzeitlich deutlich zurück, konnten das Spiel aber noch einmal spannend machen und 2 Tore aufholen. Für den Einzug ins Finale benötigt Bayern nun einen Sieg mit mindestens 2 Toren Unterschied. Anpfiff ist um 21 Uhr. Weltweit wird die Partie als vorgezogenes Finale der Königsklasse eingeordnet.
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1: Heute Nacht ziehen über die Mitte langsam Niederschläge in Richtung Norden. Dabei kann es teils kräftige Schauer und anfangs auch Gewitter geben. Vor allem von Ostwestfalen bis nach Thüringen herrscht gebietsweise Unwettergefahr. Im Norden bleibt es trocken, im Süden lassen die Schauer nach. Die Temperaturen sinken auf 12 bis 3 Grad. Und morgen bleibt es an der Küste meist trocken, südlich daran ist es. Südlich daran angrenzend ist es regnerisch. In der Mitte und im Süden sind im Tagesverlauf weiter einzelne kräftige Schauer und Gewitter möglich. Die Temperaturen erreichen 10 bis 23 Grad.
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1: Ich bin Jerome Nussbaum. In Deutschland sind am Abend zahlreiche Internetseiten mit der Endung DE nicht erreichbar gewesen. Die Registrierungsstelle DENIC mit Sitz in Frankfurt am Main hat dies bestätigt. Demnach gab es eine Störung im DNS-Service, eine Art Adressbuch im Internet. Offenbar lag der Fehler im Sicherungssystem, mit dem über Netzwerke übertragene Daten geschützt werden. Noch in der Nacht teilte DENIC mit, dass die Störung behoben werden konnte. Die USA haben ihre Mission zur Befreiung der Straße von Hormuz vorerst abgebrochen. US-Präsident Trump will die Unterbrechung nach eigenen Angaben nutzen, um zu prüfen, ob ein Abkommen mit dem Regime in Teheran zustande kommen könnte.
2: Trump schreibt erneut von großen Fortschritten und fügte hinzu, die Aussetzung der Mission Project Freedom erfolge auf Bitten der in dem Konflikt vermittelnden Regierung Pakistans sowie anderer Länder. Die US-Blockade iranischer Häfen bleibe aber in vollem Umfang in Kraft. Das Projekt Freiheit für festsitzende Schiffe auf der wichtigen Öltransportroute im Persischen Golf hatte erst vorgestern begonnen. Seitdem wurden zwei Frachter durch die Meerenge geleitet, Handelsschiffe der USA. Der Iran reagierte darauf mit Angriffen auch auf Ölanlagen in den Vereinigten Arabischen Emiraten. Noah Ulrich, Redaktion.
1: Im Prozess um den Mord an Fabian aus Güstrow hat der Vater des Jungen seine angeklagte Ex-Freundin erneut nicht belasten wollen. Auch am dritten Verhandlungstag blieben viele Fragen offen. Der Richter hatte ihn noch aufgerufen, doch zu helfen.
3: Doch der Vater hält offenbar zu der Angeklagten. Schon als sie in Untersuchungshaft saß, waren beide wieder zusammengekommen. Dafür belastete die Anwältin von Fabians Mutter die 30-Jährige. Sie verlas, was die wegen Mordes Angeklagte gegenüber einer Mitarbeiterin des Jugendamtes gesagt haben soll. Demnach würde sie die Aufregung um den Jungen nicht verstehen. Auch nicht, warum ein großer Trauergottesdienst für ihn veranstaltet wird. Es würden doch täglich Kinder verschwinden und sterben. Dazu sagte der Vater, dass er diese Aussage erschütternd finde. Ulrike Klein, Redaktion.
1: Hunderte Menschen haben in der Leipziger Nikolaikirche am Abend an einem Gedenkgottesdienst für die Opfer der Amokfahrt teilgenommen, darunter Sachsens Ministerpräsident Kretschmer und Leipzigs Oberbürgermeister Jung. Nach seinen Angaben sind inzwischen alle Verletzten außer Lebensgefahr. Die Staatsanwaltschaft ermittelt gegen den 33-jährigen Amokfahrer wegen zweifachen Mordes. Das Sozialministerium in Dresden hat bestätigt, dass er erst wenige Tage vor der Tat stationär in einer psychiatrischen Einrichtung behandelt wurde. Ein Ermittlungsrichter ordnete gestern an, ihn erneut in einer Psychiatrie unterzubringen. Als erste Mannschaft ist Arsenal London ins Finale der Fußball-Champions League eingezogen. Am Abend gab es einen 1:0 Heimsieg gegen Atletico Madrid. Heute Abend empfängt Bayern München Paris Saint-Germain zum Halbfinalrückspiel in der Allianz Arena.
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1: Die Temperaturen liegen im Moment in Köln und in Bonn bei 11 Grad, 9 messen wir in Hamburg und auch in Bremen, Berlin 11, Dresden und Frankfurt am Main 13 Grad, Stuttgart 11, München 10, Erfurt 12 und Münster 10 Grad. Heute wird es vom Ostfriesland bis zur Ostsee aufgelockert und meist trocken bleiben. Südlich davon im Emsland, Münsterland und auch in Teilen der norddeutschen Tiefebene bleibt es regnerisch. In der Mitte und auch im Süden lässt sich ab und zu die Sonne blicken. Später sind dort aber auch einzelne kräftige Schauer und Gewitter möglich. Die Höchstwerte liegen heute zwischen 10 und 21 Grad. Die höchsten Werte gibt es in Niederbayern mit bis zu 23 Grad.
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5: Einen wunderschönen guten Morgen, wir haben es 6 Uhr und 4 Minuten, da bin ich wieder. Ich bin Metin Gemrill und ich freue mich, dass ihr gemeinsam mit mir aufwacht.

meine Damen und Herren. Aufgewacht, ich wünsche euch einen wunderbaren Mittwochmorgen. Hier ist Antenne Pulheim. Ich bin Metin Germril und freue mich, dass ihr so langsam wach werdet. Und schaut ja nicht nach draußen. Es regnet bei 9 Grad. Es ist der 6. Mai. Mittwoch, die Mitte der Woche haben wir schon mal. Tag des Getränks ist heute. Und keine Hausaufgabentag. Internationaler Anti-Diät-Tag.

0: 170 Jahren geboren, Sigmund Freud. Vor 155 Jahren geboren, Christian Morgenstern. Und George Clooney kam vor 65 Jahren auf die Welt. Und wenn ihr mit diesen Herrschaften Geburtstag habt, ja, dann Glückwunsch. Herzlichen Glückwunsch sage ich auf jeden Fall zu euch. Und lasst euch schön feiern. Ich wuschel durch euer Geburtstagshaar. Hey, bei dem Thema Pauschalreisen ändert sich was? Das erfahrt ihr in der nächsten Stunde hier bei uns. Dann beschäftigen wir uns mit diesem Herrn Putin. Und was ist, wenn ihr einen Dachschaden habt? Warum fällt mir beim Putin nur Dachschaden ein? Also Thema Dachsanierung hier bei uns in der Sendung. Und dann geht's auf eine Radreise ins Allgäu. Und ihr könnt eurem Lieblingsbaum helfen mit einer App. Mehr dazu später. Und eine Kita-Namensänderung habe ich auch noch. Musik und Hits.
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1: Hier ist er, der Antenne Pulheim Morgen. Ich hoffe, ihr seid fit für diesen Mittwoch, 6. Mai. Und wisst ihr was? Wir kommen jetzt zum Thema Wetter. Das Neueste vom Antenne Pulheim Wetterfrosch jetzt. Die aktuelle Antenne Pulheim-Temperatur, die liegt so bei 9 Grad, vielleicht nachher bei 10 Grad, aber gefühlt ist es eh kälter, weil es regnet da draußen. Und es regnet so bis 10, 11 Uhr. Und danach geht's bewölkt durch den restlichen Tag bei 11 Grad. Nicht schön. Um 21 Uhr und 2 Minuten, meine Damen und Herren, da habe ich den Sonnenuntergang hin platziert. Und dann geht's bewölkt und trocken durch die kommende Nacht bei 8 Grad. Morgen bewölkt bei 15 Grad, das ist schon mal besser. Und es wird noch besser am Freitag bewölkt, aber trocken bei 18 Grad. Und am Samstag geht's sogar rauf auf 22 Grad. Ja.
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1: Ay. Einen wunderschönen guten Morgen wünsche ich euch. So, Musikfreunde, ihr kommt jetzt dran. Hier bei eurem Lieblingssender blättern wir im Tagebuch der großen Hits mit Kollege Christian Zimmet.
2: 6. Mai 1985. Alina Sügeler kommt in Witten im Ruhrgebiet zur Welt. Alina ist schon sehr früh musikalisch. Als Kind singt sie im katholischen Kirchenchor der Gemeinde, nimmt Klavier- und Querflötenunterricht. Als Jugendliche nimmt sie an den Wettbewerben von Jugendmusizier teil und gründet schließlich mit ihrem Schulfreund Julian die erste eigene Band. Zuerst heißen sie Lina Rockt. Sie spielen viele Konzerte, gewinnen Bandwettbewerbe und machen sich nach und nach auch über die Region hinaus einen Namen. Um diesen eben dann wieder zu ändern. Zuerst in Frieda und dann ein letztes Mal in Frieda Gold. Als Frieda Gold gehen sie den Weg, den schon viele Bands wie Revolverheld oder Wir sind Helden vor ihnen gegangen sind. Erst nach Hamburg zum sogenannten Popkurs, ein 6-wöchiger Workshop für angehende Musiker. Und dann nach Mannheim ins Umfeld der Popakademie in den Bandpool, ein Förderprogramm der Popakademie für junge, aufstrebende Bands. Dort lernt man die wichtigen Leute kennen, die mit den Kontakten zu den großen Labels. Trotzdem schaffen es natürlich nur wenige der Bands, die diesen Weg anfangen, tatsächlich berühmt zu werden. Aber Frieda Gold schaffen es. 2010 kommt der Durchbruch mit dem ersten Album Juwel und darauf ist auch dieser Song. 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

Antenne Pulheim ist der guten Morgen. Die Stadtbücherei Pulheim hält im Mai ein abwechslungsreiches Programm für Jung und Alt bereit. Am Samstag, 9. Mai, beteiligt sich die Stadtbücherei Pulheim am Gratis-Comic-Tag. Bei dieser bundesweiten Aktion der Comic-Verlage sind Kinder ab dem Erstlesealter bis zum Alter von 12 Jahren dazu eingeladen, sich 3 Leseproben aus der Stadtbücherei abzuholen, nur solange der Vorrat reicht. Am Mittwoch, 27. Mai, steht von 14.30 Uhr bis 16.30 Uhr eine neue Spielrunde für Senioren und Seniorinnen auf dem Programm. Bereits einen Tag später, am Donnerstag, 28. Mai, erwartet Literaturinteressierte in der Stadtbücherei Pulheim eine Autorenlesung. Josef Wiskirchen liest um 18.30 Uhr aus 6 vaterlose Brüder und erinnert sich damit an seine eigene private Geschichte in der Zeit von 1939 bis 1959. Der Eintritt ist frei. Ja, bis zum 27. und 28. Mai habt ihr noch ein bisschen Zeit. Genießt erstmal den kommenden Samstag mit den Gratis-Comics. Ich spiele erstmal Gratis-Musik für euch. Guten Morgen.

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1: Ich bin Jerome Nussbaum. In Deutschland sind am Abend zahlreiche Internetseiten mit der Endung DE nicht erreichbar gewesen. Die Registrierungsstelle DENIC mit Sitz in Frankfurt am Main hat dies bestätigt. Demnach gab es eine Störung im DNS-Service, eine Art Adressbuch im Internet. Offenbar lag der Fehler im Sicherungssystem, mit dem über Netzwerke übertragene Daten geschützt werden. Noch in der Nacht teilte DENIC mit, dass die Störung behoben werden konnte. Die USA haben ihre Mission zur Befreiung der Straße von Hormuz vorerst abgebrochen. US-Präsident Trump will die Unterbrechung nach eigenen Angaben nutzen, um zu prüfen, ob ein Abkommen mit dem Regime in Teheran zustande kommen könnte.
2: Trump schreibt erneut von großen Fortschritten und fügte hinzu, die Aussetzung der Mission Project Freedom erfolge auf Bitten der in dem Konflikt vermittelnden Regierung Pakistans sowie anderer Länder. Die US-Blockade iranischer Häfen bleibe aber in vollem Umfang in Kraft. Das Projekt Freiheit für festsitzende Schiffe auf der wichtigen Öltransportroute im Persischen Golf hatte erst vorgestern begonnen. Seitdem wurden zwei Frachter durch die Meerenge geleitet, Handelsschiffe der USA. Der Iran reagierte darauf mit Angriffen auch auf Ölanlagen in den Vereinigten Arabischen Emiraten. Noah Ulrich, Redaktion.
1: Im Prozess um den Mord an Fabian aus Güstrow hat der Vater des Jungen seine angeklagte Ex-Freundin erneut nicht belasten wollen. Auch am dritten Verhandlungstag blieben viele Fragen offen. Der Richter hatte ihn noch aufgerufen, doch zu helfen.
3: Doch der Vater hält offenbar zu der Angeklagten. Schon als sie in Untersuchungshaft saß, waren beide wieder zusammengekommen. Dafür belastete die Anwältin von Fabians Mutter die 30-Jährige. Sie verlas, was die wegen Mordes Angeklagte gegenüber einer Mitarbeiterin des Jugendamtes gesagt haben soll. Demnach würde sie die Aufregung um den Jungen nicht verstehen. Auch nicht, warum ein großer Trauergottesdienst für ihn veranstaltet wird. Es würden doch täglich Kinder verschwinden und sterben. Dazu sagte der Vater, dass er diese Aussage erschütternd finde. Ulrike Klein, Redaktion.
1: Hunderte Menschen haben in der Leipziger Nikolaikirche am Abend an einem Gedenkgottesdienst für die Opfer der Amokfahrt teilgenommen, darunter Sachsens Ministerpräsident Kretschmer und Leipzigs Oberbürgermeister Jung. Nach seinen Angaben sind inzwischen alle Verletzten außer Lebensgefahr. Die Staatsanwaltschaft ermittelt gegen den 33-jährigen Amokfahrer wegen zweifachen Mordes. Das Sozialministerium in Dresden hat bestätigt, dass er erst wenige Tage vor der Tat stationär in einer psychiatrischen Einrichtung behandelt wurde. Ein Ermittlungsrichter ordnete gestern an, ihn erneut in einer Psychiatrie unterzubringen. Als erste Mannschaft ist Arsenal London ins Finale der Fußball-Champions League eingezogen. Am Abend gab es einen 1:0 Heimsieg gegen Atletico Madrid. Heute Abend empfängt Bayern München Paris Saint-Germain zum Halbfinalrückspiel in der Allianz Arena.
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1: Die Temperaturen liegen im Moment in Köln und in Bonn bei 11 Grad, 9 messen wir in Hamburg und auch in Bremen, Berlin 11, Dresden und Frankfurt am Main 13 Grad, Stuttgart 11, München 10, Erfurt 12 und Münster 10 Grad. Heute wird es vom Ostfriesland bis zur Ostsee aufgelockert und meist trocken bleiben. Südlich davon im Emsland, Münsterland und auch in Teilen der norddeutschen Tiefebene bleibt es regnerisch. In der Mitte und auch im Süden lässt sich ab und zu die Sonne blicken. Später sind dort aber auch einzelne kräftige Schauer und Gewitter möglich. Die Höchstwerte liegen heute zwischen 10 und 21 Grad. Die höchsten Werte gibt es in Niederbayern mit bis zu 23 Grad.
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5: Der Morgen ist hier an diesem Mittwoch. Ich sage mal Hallo und guten Morgen. Ich bin Metin Gabriel.

Einen wunderschönen guten Morgen, Antenne Pulheim ist hier. Wusstet ihr eigentlich, die städtische Kita in der Friedrich-Ebert-Straße im Zentralort trägt ab sofort einen neuen Namen? Sie heißt jetzt Kita Weltenbummler. Mit der Umbenennung unterstreicht die Einrichtung ihr Selbstverständnis, Kinder auf ihrem individuellen Entwicklungsweg zu begleiten, wie auf einer ersten großen Reise. Die Idee zum neuen Namen kam aus dem Team und fand sofort Zustimmung, da Weltenbummler zu den bereits bestehenden Gruppennamen passt. So besuchen die Kinder zum Beispiel die Gruppe Abenteuerland, Fantasyland oder die Gruppe Traumland. Dort gehen sie auf Entdeckungsreise, sammeln gemeinsam Erfahrung und entwickeln spielerisch ihre Fähigkeiten. Offiziell gefeiert wird die Umbenennung mit einem Fest für Eltern, Kinder und Team. Dieses wird aktuell von den Fachkräften und Kindern der Kita vorbereitet. So, jetzt habt ihr das gehört und wir ändern nicht unseren Namen. Wir heißen immer noch Antenne Pulheim und hier ist der nächste Hit für euch. Guten Morgen.

0: Mehr Sicherheit im Gepäck. Das EU-Parlament hat neue Regeln für Pauschalreisen beschlossen, die uns Verbrauchern vor bösen Überraschungen bei Stornierungen oder Firmenpleiten schützen sollen. Vor allem das leidige Thema Reisegutscheine wird komplett neu geregelt. Was genau das für euren nächsten Sommerurlaub bedeutet, bespreche ich jetzt mit meinem Kollegen Dirk Freitag. Hi Dirk.
1: Hallo, ich grüße dich.
0: Dirk, viele von uns haben noch die Corona-Zeit im Kopf, als man statt Geld nur Gutscheine für ausgefallene Reisen bekam. Wie schiebt das Europäische Parlament diesem Vorgehen jetzt einen Riegel vor?
1: Ja, das ist tatsächlich die wichtigste Änderung für den Geldbeutel. Das Europäische Parlament hat klargestellt, die Annahme von Gutscheinen ist absolut freiwillig. Wenn der Reiseveranstalter absagt, haben Kunden das Recht, innerhalb von 14 Tagen ihr Geld zurückzuverlangen. Und zwar per Banküberweisung, nicht als Guthaben. Wer sich trotzdem für einen Gutschein entscheidet, ist besser abgesichert. Diese sind nämlich jetzt maximal 12 Monate gültig. Wird der Gutschein in dieser Zeit nicht eingelöst, dann muss das Unternehmen den Betrag danach auszahlen.
0: Viele buchen ja gar nicht mehr das klassische Paket aus dem Katalog, sondern auf Internetplattformen. Das sind oftmals keine Pauschalreisen, obwohl man alles auf einer Plattform gebucht hat. Warum hat die EU die Definition der Pauschalreise jetzt geschärft?
1: Weil die EU-Gesetzgeber damit das beliebteste Schlupfloch der Reiseportale stopfen. Bislang haben viele Anbieter behauptet, sie seien nur die Vermittler von Einzelleistungen, um sich vor der Haftung zu drücken. Tja, und jetzt gibt es die klare 24-Stunden-Regel. Wenn du im Netz einen Flug buchst und das Portal deine Daten direkt an das Hotel oder einen Mietwagenverleih weiterleitet und der Vertrag über alle Dienstleistungen innerhalb von 24 Stunden abgeschlossen wird, dann gilt das rechtlich als Pauschalreise. Du hast damit also automatisch Anspruch auf Rücktransport bei Krisen und den vollen Schutz bei Firmenpleiten.
0: Was ist, wenn ich die Reise von mir aus absagen muss, weil zum Beispiel gestreikt wird oder ein Unwetter den Abflug verhindert?
1: Ja, auch hier gibt es jetzt ein massives Upgrade. Bislang war eine kostenlose Stornierung fast nur möglich, wenn direkt am Urlaubsort etwas passierte, also etwa ein Erdbeben im Zielgebiet. Jetzt wird der Fokus zusätzlich auch auf den Abreiseort und den Weg dorthin gelegt. Wenn dort unvermeidbare, außergewöhnliche Ereignisse die Reise erheblich behindern, dann kommen Kunden ohne Stornogebühren aus dem Vertrag heraus. Die Europaabgeordnete Katrin Langensiepen betont, dass das vor allem die Realität des Reisens besser abbildet.
2: Sollte also konkret der Antritt der Reise durch Unvorhersehbares am Abreiseort verhindert werden und die Reise dadurch nicht machbar, so sind die Verbraucherinnen geschützt und bleiben nicht auf ihren Kosten sitzen.
1: Wenn also das Auswärtige Amt warnt oder der Standort im Chaos versinkt, hilft die neue Regelung jetzt wirklich weiter.
0: Ab wann gelten diese neuen Regelungen für uns? Kann ich mich schon beim nächsten Frühbucherangebot darauf verlassen?
1: Ja, ganz so schnell geht es leider nicht. Die EU-Staaten müssen jetzt nochmal formal zustimmen. Danach haben die EU-Staaten, also auch Deutschland, 28 Monate Zeit, die Regeln in ihr nationales Recht umzuwandeln. In Deutschland wird es also vermutlich noch etwa 2 bis 2,5 Jahre dauern, bis die Paragraphen wirklich scharf geschaltet sind. Aber der Standard, der ist jetzt gesetzt und seriöse Reiseveranstalter könnten sich schon früher daran orientieren, um Kunden nicht zu verschrecken.
0: Dirk Freitag über die neuen Rechte für Pauschalreisende. Vielen Dank.
1: Sehr gerne. Tschüss.

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0: ist er, der Antenne Pulheim Morgen. Ich hoffe, ihr seid fit für diesen Mittwoch, 6. Mai. Und wisst ihr was? Wir kommen jetzt zum Thema Wetter. Das Neueste vom Antenne Pulheim Wetterfrosch jetzt. Die aktuelle Antenne Pulheim-Temperatur, die liegt so bei 9 Grad, vielleicht nachher bei 10 Grad, aber gefühlt ist es eh kälter, weil es regnet da draußen. Und es regnet so bis 10, 11 Uhr. Und danach geht's bewölkt durch den restlichen Tag bei 11 Grad. Nicht schön. Um 21 Uhr und 2 Minuten, meine Damen und Herren, da habe ich den Sonnenuntergang hin platziert. Und dann geht's bewölkt und trocken durch die kommende Nacht bei 8 Grad. Morgen bewölkt bei 15 Grad, das ist schon mal besser. Und es wird noch besser am Freitag bewölkt, aber trocken bei 18 Grad. Und am Samstag geht's sogar rauf auf 22 Grad. Ja.
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0: Guten Morgen.

0: Jahrelang hatte man den Eindruck, die westlichen Sanktionen und die Umstellung auf Kriegswirtschaft könnten der russischen Wirtschaft nichts anhaben. Und auch die Bevölkerung schien größtenteils hinter Putins Angriffskrieg zu stehen. Doch zuletzt gab es immer häufiger Meldungen, wonach die Wirtschaft aus dem Takt geraten sei und die Menschen in Russland immer unzufriedener mit den Umständen seien. Eine echte Gefahr für Putin, der inzwischen seit rund einem Vierteljahrhundert an der Macht ist. Darüber spreche ich mit Friedrich Schmidt. Er ist Russland-Korrespondent der Frankfurter Allgemeinen Zeitung. Ja, hallo und guten Tag, Herr Schmidt.
1: Guten Tag.
0: Herr Schmidt, Kritik am Präsident Putin fand in Russland seit Jahren nicht mehr ernsthaft statt. Und falls es doch jemand wagte, dann mit meist schlimmen Folgen für ihn oder sie. Seit einigen Wochen scheint es nun aber so zu sein, dass es, wenn auch nicht lautstark, zunehmend Kritik an Putin gibt. Vor allem an den zunehmenden Sperren des Internets. Da scheint selbst die eingeschüchterte russische Volksseele zornig zu werden.
1: Na, die Einschüchterung bleibt natürlich, aber was auch bleibt, ist, dass sich da tatsächlich viele Leute sehr von berührt fühlen. Das, man kann ja auch versuchen, alles Mögliche auszublenden, was im Land vor sich geht und sich in seine Welt zurückzuziehen. Aber wenn dann das Internet abgeschaltet wird, das Mobile oder eben der Messenger, den man seit Jahren benutzt hat, dann blockiert wird, da fühlt man sich natürlich betroffen. Und das trifft dann eben nicht nur Leute, die sowieso immer schon dagegen waren, sondern das betrifft dann alle. Es gibt dann auch eben ein Misstrauen gegenüber dem Staat und diesen Messenger Max oder Max, den die da jetzt fördern und forcieren. Da kommt schon einiges zusammen.
0: Diese Sperren haben ja auch drastische negative Folgen für Geschäfte, vor allem deshalb, weil zum Beispiel Bezahlsysteme ausfallen, aber auch Taxifahrer finden ihre Ziele nicht mehr und so weiter. Hat Putin da überzogen?
1: Also es ist nicht immer so, dass diese Bezahlsysteme ausfallen oder Taxifahrer nicht kommen oder ihre Ziele nicht finden und so, aber man weiß es halt nicht so genau, weil das passiert, es kann auch wieder passieren. Es wirkt sehr chaotisch im Ganzen und natürlich bleibt gerade für Kleinunternehmer oder so, wie Massagesalons oder was, die über Telegram ihre Kunden finden und sich absprechen und so, die das in Jahren aufgebaut haben, für die kommt natürlich da wirklich dann auch ein ganz schöner Schlag eben, wenn sie das auf einmal dann umstellen soll. Das ist für die auch ein wirtschaftlicher Faktor. Ob sie überzogen haben, ist schwer zu sagen, aber der Unmut ist groß. Es gibt auch noch einzelne Probleme, die jetzt besonders auffallen. Es scheint der Regierung ein Gesamtkonzept zu fehlen und es spricht auch der Machtapparat nicht mit einer Stimme, da muss man auch sagen.
0: Ja, Stichwort Wirtschaft. Nach allem, was wir hier hören, läuft es gut 4 Jahre nach dem Überfall der gesamten Ukraine immer schlechter für viele russische Unternehmen. Sanktionen, hohe Zinsen.
1: Ja, genau. Das hat Folgen. Zum Beispiel können keine Maschinen gekauft werden. Man kann aber auch keine Kredite aufnehmen, weil der Leitzins so hoch ist. Besonders schlimm ist auch der Arbeitskräftemangel. Die Ressourcen sind erschöpft, hat sogar der Wirtschaftsentwicklungsminister neulich gesagt. Also da ist einfach keine gute Perspektive da. Und da wirkt es insgesamt einfach nicht so, als wäre Russland gerade in einer guten Lage.
0: Kann all das Putins Macht am Ende tatsächlich gefährlich werden? Man hört ja erste Stimmen auf Russland, dass es durchaus Signale gäbe, die auf kommende Unruhen in Russland hinweisen könnten.
1: Also von Unruhen würde ich jetzt mal noch nicht so ausgehen in dem Sinne, dass da das Volk wieder auf die Straßen geht. Aber was schon anders ist als in den vergangenen Jahren, ist, dass es Hinweise auf einen Machtkampf gibt innerhalb des Machtlagers zwischen dem Geheimdienst FSB und der Präsidialverwaltung und anderen Akteuren. Und was Fakt ist, ist, dass Putin konzeptlos wirkt und alt und schwach. Und das trägt eben zu dem Eindruck einer etwas chaotischen Konzeptlosigkeit bei.
0: Herr Schmidt, vielen Dank für diese Einschätzungen und tschüss.
1: Danke Ihnen, ciao.

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1: Ich bin Jerome Nussbaum. Öl- und Gasheizungen sollen auch nach 2045 weiter eingebaut werden dürfen. Das geht aus dem Entwurf des Bundeswirtschaftsministeriums für ein neues Gebäudeenergiegesetz hervor. Allerdings müssen die Heizungen demnach ab 2029 zum Teil mit klimafreundlichen Brennstoffen betrieben werden. Deren Anteil soll bis 2040 auf 60% steigen. Die Bundesregierung hatte Eckpunkte für das neue Heizungsgesetz schon im Februar vorgestellt, aber konkrete Vorgaben zur Nutzung von Biogas oder Wasserstoff aus erneuerbaren Energien noch offen gelassen. Die Stadt Leipzig will heute erste Maßnahmen ergreifen, um die Innenstadt nach der Amokfahrt besser zu schützen. Die Einkaufsmeile, durch die der Amokfahrer Richtung Markt gerast war, wird laut Oberbürgermeister Jung von heute an mit massiven Elementen für Fahrzeuge versperrt. Er nahm gestern an einem Gedenkgottesdienst teil, ebenso Sachsens Ministerpräsident Kretschmer.
2: Jetzt geht es darum, das Ganze aufzuarbeiten, Schlüsse zu ziehen. Es ist eben bei so einer Amoktat, bei so einem psychischen Ereignis, etwas, wo man vermutlich feststellen wird, es gibt keinen hundertprozentigen Schutz, was uns noch mehr ohnmächtig macht.
1: Die Staatsanwaltschaft ermittelt gegen den 33-jährigen Amokfahrer wegen zweifachen Mordes. Ein Ermittlungsrichter hat angeordnet, ihn zunächst wieder in einer Psychiatrie unterzubringen. Die Verletzten der Amokfahrt sind inzwischen alle außer Lebensgefahr. Heute ist die schwarz-rote Bundesregierung seit einem Jahr im Amt. Den Vorabend hat Bundeskanzler Merz genutzt, um zu mehr Zusammenhalt aufzurufen. Beim Treffen des CDU-Wirtschaftsrates schloss er Neuwahlen aus. Davon sollte niemand träumen, sagte er.
3: Unterschätzen Sie bitte nicht meine Entschlossenheit und auch die der Union. Wir sind bereit, Sie sind es im Wirtschaftsrat. Lassen Sie uns gemeinsam das Land nach vorn bringen. Nutzen wir die Chancen, die wir gerade heute in schwierigen Zeiten gemeinsam haben.
1: In einer aktuellen INSA-Umfrage für die Bild sprachen sich allerdings 26% für eine Koalition von Union und AfD aus. Das Bündnis mit der SPD bevorzugen nur noch 23%. Allerdings gaben 27% der Befragten an, sich aktuell nicht festlegen zu wollen. In Nordrhein-Westfalen laufen seit dem frühen Morgen in 8 Städten Razzien bei mutmaßlichen Rechtsextremisten. Nach Informationen einer Nachrichtenagentur soll es 10 Beschuldigte geben. Sie gehören zur Gruppe Jung und Stark. Einer der Beschuldigten sei wegen einer anderen Angelegenheit schon vorher in Untersuchungshaft gekommen, heißt es aus Sicherheitskreisen. Seit 2 Jahren häufen sich Gewalttaten von teils sehr jungen Neonazis, etwa bei Paraden zum Christopher Street Day. Arsenal London hat es als erste Mannschaft ins Finale der Fußball-Champions League geschafft. Am Abend gab es einen 1:0 Heimsieg gegen Atletico Madrid. Für den FC Bayern geht es heute Abend um das Finalticket im Halbfinalrückspiel gegen Paris Saint-Germain zu Hause in München.
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1: Die aktuellen Temperaturen: Köln und Bonn 11 Grad, Hamburg und Bremen 9, Berlin 11, Dresden und Frankfurt am Main 13 Grad, Stuttgart und München 11, Erfurt 12 Grad und Münster 10. Heute wird es vom Ostfriesland bis zur Ostsee aufgelockert und meist trocken bleiben. Südlich davon im Emsland, Münsterland und auch in Teilen der norddeutschen Tiefebene bleibt es regnerisch. In der Mitte und auch im Süden lässt sich ab und zu die Sonne blicken. Später sind dort aber auch einzelne kräftige Schauer und Gewitter möglich. Die Höchstwerte liegen heute zwischen 10 und 21 Grad. Die höchsten Werte gibt es in Niederbayern mit bis zu 23 Grad.
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5: Einen wunderschönen guten Morgen, 8:04 ist es. Es geht weiter mit dieser Sendung hier, der Morgen. Ich bin Metin Gemriel.

0: Bäume machen unsere Städte und Dörfer erst so richtig lebenswert. Und das fühlt sich auch gleich viel besser an, wenn man eine Straße oder einen Spielplatz sieht, wo ein paar saftig grüne Bäume stehen. So richtig gut geht's aber vielen Bäumen in unseren Ortschaften nicht, denn sie sind von Trockenheit und Abholzung bedroht. Die gute Nachricht, jeder kann nun seinem Lieblingsbaum helfen und braucht dafür nur ein Smartphone. Mehr dazu von Jessica Martin.
1: Bäume sind wunderschön und übernehmen wichtige Funktionen für uns alle, erklärt der BUND-Abteilungsleiter Biodiversität Christian Hönig.
2: Sie kühlen die Stadt, sie sind sozusagen die beste Klimaanlage, die wir haben. Sie reinigen die Luft auch von Schadstoffen, sie wirken beruhigend und tragen so zur Gesundheit bei und auch natürlich für die Natur. Für Insekten, für Vögel sind sie auch in den Städten ganz wertvolle Trittsteinbiotope oder in Parks natürlich dann auch komplette Lebensräume.
1: Allerdings haben es die Bäume in unseren Ortschaften nicht leicht. Besonders schwierig der Standort Straße.
2: Oberirdisch fehlt es oft am Platz, wo sie ihre Äste ausstrecken. Die Gebäude, an denen sie dran stehen, speichern die Wärme und geben sie die ganze Zeit ab. Glasfassaden wirken teilweise wie ein Brennglas. Und unterirdisch sieht es auch nicht viel besser aus. Eigentlich sogar noch schlimmer. Da ist dann stark verdichteter Boden, der nur sehr schwer zu durchwurzeln ist, wenn da überhaupt am Platz ist.
1: Aber auch Hundeurin, Anfahrschäden durch Autos oder das Anschließen von Fahrradschlössern setzen den Bäumen zu.
2: Ein ganz großes Problem ist auch noch Streusalz. Das ist eigentlich der Baumkiller Nummer 1. Und wir können froh sein, dass sie überhaupt da so ihren Dienst tun. Um Bäume wirksam schützen zu können, brauchen wir verlässliche Daten. Und dabei zählen wir auch für die Unterstützung der Bürgerinnen und Bürger.
1: Um den Bäumen eine Stimme zu geben und einen Überblick über den Baumbestand zu bekommen, gibt es das Projekt Mein Baum. Hier kann jeder mithelfen und über die BUND-App Mein Baum wichtige Informationen zusammentragen.
2: Um mitzumachen, müssen Sie einfach nur die kostenlose App runterladen und sich dann einmal registrieren. Das können Sie auch mit Gruppen oder zum Beispiel auch mit Schulklassen gemeinsam machen. Und über die App können Sie dann halt mitteilen, wo ein Baum steht, um welche Baumart es sich handelt und dann auch, wie es dem Baum geht. Und neu haben wir jetzt halt drin, dass Sie nicht nur so den einzelnen Baum erfassen können, sondern sogar ganze Baumgruppen und vor allem die Alleen melden können. Die Standorte werden dann per GPS erfasst oder Sie können die auch manuell eintragen.
1: Übrigens, der Zustand eines Baumes ist ganz leicht zu erkennen, zum Beispiel an der Baumkrone.
2: Ist er halt eine richtig schöne, dichte Krone, voll mit Laub, dann geht es den Bäumen in der Regel gut. Wird die Krone schütter, kann ich da so ein bisschen durchgucken, werden die Blätter eingerollt, verfärben die sich schon im Sommer irgendwie gelb, haben die vielleicht sogar einen rostroten Rand und werden dann abgeworfen. Habe ich ganz viele trockene Astpartien, daran kann ich erkennen, dass es dem Baum nicht ganz gut geht. Und wer genau hinschaut, bekommt dann mit der Zeit ein Gefühl dafür, ob es ihm gerade gut geht oder ob er Hilfe braucht.
0: Helft mit, eurem Lieblingsbaum zu helfen. Das geht mit der kostenlosen Bund-App Mein Baum. Mehr Infos gibt's im Netz unter bundnaturschutz.de/meinbaum.

0: ist er, der Antenne Pulheim Morgen. Ich hoffe, ihr seid fit für diesen Mittwoch, 6. Mai. Und wisst ihr was? Wir kommen jetzt zum Thema Wetter. Das Neueste vom Antenne Pulheim Wetterfrosch jetzt. Die aktuelle Antenne Pulheim-Temperatur, die liegt so bei 9 Grad, vielleicht nachher bei 10 Grad, aber gefühlt ist es eh kälter, weil es regnet da draußen. Und es regnet so bis 10, 11 Uhr. Und danach geht's bewölkt durch den restlichen Tag bei 11 Grad. Nicht schön. Um 21 Uhr und 2 Minuten, meine Damen und Herren, da habe ich den Sonnenuntergang hin platziert. Und dann geht's bewölkt und trocken durch die kommende Nacht bei 8 Grad. Morgen bewölkt bei 15 Grad, das ist schon mal besser. Und es wird noch besser am Freitag bewölkt, aber trocken bei 18 Grad. Und am Samstag geht's sogar rauf auf 22 Grad. Ja.
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1: Einen wunderschönen guten Morgen wünsche ich euch. So, Musikfreunde, ihr kommt jetzt dran. Hier bei eurem Lieblingssender blättern wir im Tagebuch der großen Hits mit Kollege Christian Zimmet.
2: 6. Mai 1985. Alina Sügeler kommt in Witten im Ruhrgebiet zur Welt. Alina ist schon sehr früh musikalisch. Als Kind singt sie im katholischen Kirchenchor der Gemeinde, nimmt Klavier- und Querflötenunterricht. Als Jugendliche nimmt sie an den Wettbewerben von Jugendmusizier teil und gründet schließlich mit ihrem Schulfreund Julian die erste eigene Band. Zuerst heißen sie Lina Rockt. Sie spielen viele Konzerte, gewinnen Bandwettbewerbe und machen sich nach und nach auch über die Region hinaus einen Namen. Um diesen eben dann wieder zu ändern, zuerst in Frieda und dann ein letztes Mal in Frieda Gold. Als Frieda Gold gehen sie den Weg, den schon viele Bands wie Revolverheld oder Wir sind Helden vor ihnen gegangen sind. Erst nach Hamburg zum sogenannten Popkurs, ein 6-wöchiger Workshop für angehende Musiker, und dann nach Mannheim ins Umfeld der Popakademie in den Bandpool, ein Förderprogramm der Popakademie für junge, aufstrebende Bands. Dort lernt man die wichtigen Leute kennen, die mit den Kontakten zu den großen Labels. Trotzdem schaffen es natürlich nur wenige der Bands, die diesen Weg anfangen, tatsächlich berühmt zu werden. Aber Frieda Gold schaffen es. 2010 kommt der Durchbruch mit dem ersten Album Juwel, und darauf ist auch dieser Song. Wovon sollen wir träumen?
3: Ich bin

Antenne Pulheim ist der guten Morgen. Die Stadtbücherei Pulheim hält im Mai ein abwechslungsreiches Programm für Jung und Alt bereit. Am Samstag, 9. Mai, beteiligt sich die Stadtbücherei Pulheim am Gratis-Comic-Tag. Bei dieser bundesweiten Aktion der Comic-Verlage sind Kinder ab dem Erstlesealter bis zum Alter von 12 Jahren dazu eingeladen, sich 3 Leseproben aus der Stadtbücherei abzuholen, nur solange der Vorrat reicht. Am Mittwoch, 27. Mai, steht von 14.30 Uhr bis 16.30 Uhr eine neue Spielrunde für Senioren und Seniorinnen auf dem Programm. Bereits einen Tag später, am Donnerstag, 28. Mai, erwartet Literaturinteressierte in der Stadtbücherei Pulheim eine Autorenlesung. Josef Wiskirchen liest um 18.30 Uhr aus Sechs vaterlose Brüder und erinnert sich damit an seine eigene private Geschichte in der Zeit von 1939 bis 1959. Der Eintritt ist frei. Ja, bis zum 27. und 28. Mai habt ihr noch ein bisschen Zeit. Genießt erstmal den kommenden Samstag mit den Gratis-Comics. Ich spiele erstmal Gratis-Musik für euch. Guten Morgen!

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1: Ich bin Jerome Nussbaum. Öl- und Gasheizungen sollen auch nach 2045 weiter eingebaut werden dürfen. Das geht aus dem Entwurf des Bundeswirtschaftsministeriums für ein neues Gebäudeenergiegesetz hervor. Allerdings müssten die Heizungen demnach ab 2029 zum Teil mit klimafreundlichen Brennstoffen betrieben werden. Deren Anteil soll bis 2040 auf 60% steigen. Die Bundesregierung hatte Eckpunkte für das neue Heizungsgesetz schon im Februar vorgestellt, aber konkrete Vorgaben zur Nutzung von Biogas oder Wasserstoff aus erneuerbaren Energien noch offen gelassen. Die Stadt Leipzig will heute erste Maßnahmen ergreifen, um die Innenstadt nach der Amokfahrt besser zu schützen. Die Einkaufsmeile, durch die der Amokfahrer Richtung Markt gerast war, wird laut Oberbürgermeister Jung von heute an mit massiven Elementen für Fahrzeuge versperrt. Er nahm gestern an einem Gedenkgottesdienst teil, ebenso Sachsens Ministerpräsident Kretschmer.
2: Jetzt geht es darum, das Ganze aufzuarbeiten, Schlüsse zu ziehen. Es ist eben bei so einer Amoktat, bei so einem psychischen Ereignis, etwas, wo man vermutlich feststellen wird, es gibt keinen 100%igen Schutz, was uns noch mehr ohnmächtig macht.
1: Die Staatsanwaltschaft ermittelt gegen den 33-jährigen Amokfahrer wegen zweifachen Mordes. Ein Ermittlungsrichter hat angeordnet, ihn zunächst wieder in einer Psychiatrie unterzubringen. Die Verletzten der Amokfahrt sind inzwischen alle außer Lebensgefahr. Heute ist die schwarz-rote Bundesregierung seit einem Jahr im Amt. Den Vorabend hat Bundeskanzler Merz genutzt, um zu mehr Zusammenhalt aufzurufen. Beim Treffen des CDU-Wirtschaftsrates schloss er Neuwahlen aus. Davon sollte niemand träumen, sagte er.
3: Unterschätzen Sie bitte nicht meine Entschlossenheit und auch die der Union. Wir sind bereit. Sie sind es im Wirtschaftsrat. Lassen Sie uns gemeinsam das Land nach vorn bringen. Nutzen wir die Chancen, die wir gerade heute in schwierigen Zeiten gemeinsam haben.
1: In einer aktuellen INSA-Umfrage für die Bild sprachen sich allerdings 26% für eine Koalition von Union und AfD aus. Das Bündnis mit der SPD bevorzugen nur noch 23%. Allerdings gaben 27% der Befragten an, sich aktuell nicht festlegen zu wollen. In Nordrhein-Westfalen laufen seit dem frühen Morgen in 8 Städten Razzien bei mutmaßlichen Rechtsextremisten. Nach Informationen einer Nachrichtenagentur soll es 10 Beschuldigte geben. Sie gehören zur Gruppe Jung und Stark. Einer der Beschuldigten sei wegen einer anderen Angelegenheit schon vorher in Untersuchungshaft gekommen, heißt es aus Sicherheitskreisen. Seit 2 Jahren häufen sich Gewalttaten von teils sehr jungen Neonazis, etwa bei Paraden zum Christopher Street Day. Arsenal London hat es als erste Mannschaft ins Finale der Fußball-Champions League geschafft. Am Abend gab es einen 1:0 Heimsieg gegen Atletico Madrid. Für den FC Bayern geht es heute Abend um das Finalticket im Halbfinalrückspiel gegen Paris Saint-Germain zu Hause in München.
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1: Die aktuellen Temperaturen: Köln und Bonn 11 Grad, Hamburg und Bremen 9, Berlin 11, Dresden und Frankfurt am Main 13 Grad, Stuttgart und München 11, Erfurt 12 Grad und Münster 10. Heute wird es vom Ostfriesland bis zur Ostsee aufgelockert und meist trocken bleiben. Südlich davon im Emsland, Münsterland und auch in Teilen der norddeutschen Tiefebene bleibt es regnerisch. In der Mitte und auch im Süden lässt sich ab und zu die Sonne blicken. Später sind dort aber auch einzelne kräftige Schauer und Gewitter möglich. Die Höchstwerte liegen heute zwischen 10 und 21 Grad. Die höchsten Werte gibt es in Niederbayern mit bis zu 23 Grad.
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5: Und da bin ich schon wieder.
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5: 9:04 ist es. Herzlich willkommen zu einer neuen Stunde. Mein Name ist Metin Gabriel.

Einen wunderschönen guten Morgen, Antenne Pulheim ist hier. Wusstet ihr eigentlich, die städtische Kita in der Friedrich-Ebert-Straße im Zentralort trägt ab sofort einen neuen Namen? Sie heißt jetzt Kita Weltenbummler. Mit der Umbenennung unterstreicht die Einrichtung ihr Selbstverständnis, Kinder auf ihrem individuellen Entwicklungsweg zu begleiten, wie auf einer ersten großen Reise. Die Idee zum neuen Namen kam aus dem Team und fand sofort Zustimmung, da Weltenbummler zu den bereits bestehenden Gruppennamen passt. So besuchen die Kinder zum Beispiel die Gruppe Abenteuerland, Fantasyland oder die Gruppe Traumland. Dort gehen sie auf Entdeckungsreise, sammeln gemeinsam Erfahrung und entwickeln spielerisch ihre Fähigkeiten. Offiziell gefeiert wird die Umbenennung mit einem Fest für Eltern, Kinder und Team. Dieses wird aktuell von den Fachkräften und Kindern der Kita vorbereitet. So, jetzt habt ihr das gehört und wir ändern nicht unseren Namen. Wir heißen immer noch Antenne Pulheim und hier ist der nächste Hit für euch. Guten Morgen.

0: draußen unterwegs sein, die Sonne genießen und gleichzeitig etwas für die Fitness tun, gehört für viele zum perfekten Urlaub. Gerade auf zwei Rädern lässt sich Natur besonders intensiv erleben. Im Allgäu gibt es dafür viele spannende Möglichkeiten auf Schotterwegen und ruhigen Routen. Mehr dazu von Annabelle Kopp.
1: Gravelbiken ist eine Mischung aus Rennradfahren und Mountainbiken. Die Bikes haben dickere Reifen und Profil und kommen auch auf holprigeren Wegen gut klar. Besonders das Allgäu hat da wunderschöne Routen zu bieten, sagt Erik Siemen von der Allgäu GmbH.
2: Das Allgäu hat eben genau diese Mischung aus Schotterwegen, aus ruhigen Nebenstraßen und super Forstwegen im Wald. Die Strecken führen dann immer auch wohin, Aussichtspunkte, es gibt den Blick auf die Alpen und unterwegs gibt es viele Seen oder Einkehrmöglichkeiten auf den Alpen, die sich dann für Pausen eignen.
1: Das sogenannte Naturbiken ist ein großes Wegenetz mit über 20 Rundtouren mit verschiedenen Längen und Schwierigkeitsgraden. Ein besonderes Highlight sind die beiden Flussradwege an Iller und Lech.
2: Es sind naturnahe Radwege, ist nicht alles asphaltiert und es holpert auch mal ein bisschen, also perfektes Gravelgelände. Oder auch die Naturbiken-Hauptrouten, die sind natürlich perfekt zum Bikepacking.
1: Während der Touren durch die schöne Landschaft und der Einkehr in den Gasthäusern zwischendurch, kann Graveln im Allgäu vor allem eins sein, ein echter Teamsport.
2: Es gibt eine super Gravel-Szene im Allgäu, viele Wettbewerbe oder gemeinsame Ausfahrten, Communities, die gemeinsame Rides organisieren und da gibt es natürlich auch Informationen bei uns auf der Seite dazu.
0: Das Allgäu verbindet abwechslungsreiche Gravelstrecken auf den Naturbike-Routen und den naturnahen Flussradwegen mit einer aktiven Szene. Mehr Infos gibt's auch unter allgäu.de.

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0: Hier ist er, der Antenne Pulheim Morgen. Ich hoffe, ihr seid fit für diesen Mittwoch, 6. Mai. Und wisst ihr was? Wir kommen jetzt zum Thema Wetter. Das Neueste vom Antenne Pulheim Wetterfrosch jetzt. Die aktuelle Antenne Pulheim Temperatur, die liegt so bei 9 Grad, vielleicht nachher bei 10 Grad, aber gefühlt ist es eh kälter, weil es regnet da draußen. Und es regnet so bis 10, 11 Uhr. Und danach geht's bewölkt durch den restlichen Tag bei 11 Grad. Nicht schön. Um 21 Uhr und 2 Minuten, meine Damen und Herren, da habe ich den Sonnenuntergang hin platziert. Und dann geht's bewölkt und trocken durch die kommende Nacht bei 8 Grad. Morgen bewölkt bei 15 Grad, das ist schon mal besser. Und es wird noch besser am Freitag, bewölkt, aber trocken bei 18 Grad. Und am Samstag geht es sogar rauf auf 22 Grad. Ja.
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0: Jetzt im Frühjahr ist das Wetter noch ziemlich unberechenbar. Auch Extremwetter wie Hagel oder Dauerregen sind immer mal möglich. Standhalten muss da besonders unser Dach. Woran wir erkennen, dass langsam eine Sanierung nötig ist, also dass wir einen Dachschaden haben, das frage ich jetzt Alexandra Bendel-Döll von einem Dachanbieter.
1: Ja, hallo.
0: Warum ist ein gesundes Dach so wichtig für unser Wohlbefinden?
1: Die Dächer sind ja sogenannte Schutzschilde gegen Umwelteinflüsse für unsere Häuser. Zum Beispiel Regen, Wind, Schnee und Eis prasseln das ganze Jahr über auf sie ein. Und schon kleine Lücken durch gelöste Ziegel können zu Feuchtigkeitsschäden im Dachstuhl oder in der Dämmung führen. Also ein gutes Dach benötigt widerstandsfähige Materialien, die nicht brechen oder reißen, sowie eine fachgerechte Montage. Unsere Aluminiumdächer werden beispielsweise speziell fixiert und an regionale Wind- und Schneelasten angepasst, was für ein sicheres Zuhause sehr, sehr wichtig ist.
0: Woran erkenne ich, dass mein Dach seine besten Zeiten hinter sich hat?
1: Ja, also ein allgemeiner Blick auf Alter und Zustand ist erst einmal ganz wichtig. Lockere und beschädigte Elemente sind ein klares Warnsignal. Ebenso wie Feuchtigkeit im Dachstuhl. Nach einer gewissen Zeit lohnt sich eine neue Dacheindeckung in jedem Fall.
0: Warum ist Leichtigkeit bei unserem Dach so entscheidend?
1: Ja, je leichter die Eindeckung, desto besser natürlich. Denn weniger Gewicht bedeutet spürbar mehr Entlastung für den Dachstuhl und zusätzliche Sicherheit bei Schnee, Sturm und Extremwetterlagen. Gerade bei älteren Dachkonstruktionen zählt jedes eingesparte Kilogramm. Ältere Dachstühle tragen bereits ein hohes Eigengewicht durch alte Ziegel. Aluminium ist wesentlich leichter als Ton oder Beton, entlastet die Konstruktion und verhindert eine Überlastung des alten Dachstuhls.
0: Nachhaltigkeit ist bei vielen ein wichtiges Thema. Was würden Sie hier empfehlen?
1: Aluminium ist das ideale Material für zukunftsorientiertes Bauen, da es zu 100% recycelbar ist. Zudem ist es rostfrei und korrosionsbeständig, was es extrem langlebig macht. Und aufgrund der Widerstandsfähigkeit gibt es in der Regel bis zu 40 Jahre Garantie auf Material und Farbe. Und für den Wohnkomfort sind spezielle Frequenzdämpfstreifen auf der Rückseite angebracht, die Regengeräusche deutlich minimieren.
0: Okay, zusammengefasst. Worauf kommt es also besonders an, wenn ich mein Dach erneuern will?
1: Also die wenigsten von uns sind Dachdecker oder Experten. Wir raten daher, lassen Sie gern jemanden einen Blick drauf werfen. Unsere Unterstützung reicht von der ersten Beratung durch den Fachberater im Außendienst bis zur fertigen Umsetzung. Unser kostenloser Fotoservice visualisiert das Wunschdach direkt auf ein Foto des eigenen Hauses. Wir vermitteln auch Fachhandwerker, die sich alles anschauen und gemeinsam mit Ihnen planen und umsetzen. Also ganz ohne Stress.
0: Alexander Bendel-Döll, ich danke vielmals.
1: Sehr gerne.

Soweit mal wieder ein Hit bei uns. Meine Damen und Herren, es geht zu Ende mit dieser Sendung. Aber es kommt ja eine weitere. Also erstmal gleich ein bisschen Musik, dann ein bisschen Nachrichten, dann ein bisschen bei der Arbeit mit der Kollegin Silke Rech. Die bleibt bis 14 Uhr für euch da. Und dann Kollege Jörg Schröder. Ja, wir hören uns morgen früh wieder. Pünktlich um 6 bin ich wieder da. Ich bin Meeting Emery, sage Tschüss und bin weg.

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1: Ich bin Jerome Nussbaum. In 12 Bundesländern geht die Polizei gegen die rechtsextremen Gruppen Deutsche Jugend voran sowie Jung und Stark vor. Es wurden unter anderem landesweite Razzien in Nordrhein-Westfalen gestartet, aber auch in Berlin und Brandenburg sowie im Norden Deutschlands.
2: In Medienberichten heißt es, die Maßnahmen richteten sich gegen mehr als 30 Beschuldigte. Es soll sich um Mitglieder der rechtsextremen Jugendorganisationen handeln. Der Generalbundesanwalt wirft ihnen politisch motivierte Straftaten vor. Die Rede ist von kriminellen Vereinigungen, die sich laut Bundeskriminalamt zunächst im virtuellen Raum gründen. Seit Mitte vergangenen Jahres werde dies verstärkt beobachtet. Dort verabreden sie sich offenbar auch zu Gewalttaten, unter anderem bei Paraden zum Christopher Street Day. Ulrike Klein, Redaktion.
1: Die deutsche Autobranche kommt nicht aus der Krise. BMW und Daimler melden erneut deutliche Gewinneinbrüche im ersten Quartal dieses Jahres.
3: Mit einem Minus von rund 23% zum Vorjahr ist BMW ins Jahr gestartet. Rund 1,67 Milliarden Euro hat der Münchner Autobauer noch verdient. Neue Zölle, vor allem aus den USA, belasten demnach das Geschäft spürbar. Beim Nutzfahrzeughersteller Daimler Truck wurde sogar ein Gewinneinbruch von 80% verzeichnet. Im Vergleich zum Vorjahresquartal sank das Konzernergebnis von 749 auf 149 Millionen Euro. Allerdings gäbe es eine positive Dynamik bei den Auftragseingängen. Noah Ulrich, Redaktion.
1: Im Ukraine-Krieg ist am Morgen eine einseitige Waffenruhe Kiews in Kraft getreten. Der ukrainische Präsident Zelensky hatte sie angekündigt. Die Feuerpause gelte unbefristet, so das Präsidialamt, solange Russland nicht angreife. Russland selbst hat nur für Freitag und Samstag eine Waffenruhe angeordnet, wenn dort an den sowjetischen Sieg über Nazi-Deutschland im Zweiten Weltkrieg erinnert wird. Bundeskanzler Merz hat zum ersten Jahrestag der schwarz-roten Bundesregierung deutlich gemacht, dass er keine Alternative zur Koalition mit der SPD sieht. Er schloss beim Wirtschaftsrat der CDU Neuwahlen aus und sagte, er wolle das Bündnis mit der SPD bis zum Ende der Legislaturperiode in 3 Jahren fortsetzen. Diese Koalition wolle und müsse erfolgreich sein, so Merz. Er lehnte neben Neuwahlen auch eine Minderheitsregierung ab. Dadurch wäre Deutschland wochenlang nur eingeschränkt handlungsfähig. Nach dem Ausbruch des Hunter-Virus mit 3 Toten an Bord darf das betroffene Kreuzfahrtschiff einen Hafen auf den Kanarischen Inseln anlaufen. Die spanischen Behörden haben die Entscheidung nach eigenen Angaben mit der Weltgesundheitsorganisation und der EU abgestimmt. Bisher liegt das Schiff mit knapp 150 Passagieren noch vor Westafrika vor Anker. Auf Kap Verde gibt es nach spanischen Angaben aber nicht die Kapazitäten, um den medizinischen Einsatz durchzuführen. Unter den Toten ist auch eine Deutsche. Insgesamt soll es laut WHO 7 Hunter-Virus Infektionen an Bord gegeben haben.
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1: Die Temperaturen liegen im Moment bei 11 Grad in Köln und in Bonn, 10 in Hamburg, 9 in Bremen, Berlin 11 Grad, Dresden 17, Frankfurt am Main und Stuttgart 15 Grad, München ebenfalls 15, Erfurt 14 und Münster 9 Grad. Von Ostfriesland bis zur Ostsee bleibt es heute aufgelockert bewölkt und auch meist trocken. Südlich davon, vom Münsterland bis zum Stettiner Haff, ist es dagegen regnerisch. In der Mitte und im Süden lässt sich ab und zu die Sonne blicken, sonst ist es aber auch da stark bewölkt. Später können noch einzelne kräftige Schauer und Gewitter dazukommen. Die Höchstwerte liegen bei Dauerregen um 10 Grad, sonst zwischen 11 und 23 Grad, mit den höchsten Werten in Niederbayern.
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5: Wir freuen uns, dass ihr mit dabei seid an diesem Mittwoch. Kurz nach 10 mit Silbermond geht's jetzt los an diesem Vormittag. Und das Beste, ich bin Silke Rech. Ich freue mich, dass ihr mit dabei seid.

0: Einen schönen Mittwoch und wir freuen uns gemeinsam wieder auf unser Tagebuch der großen Hits. Das hat Christian Sammet.
1: 6. Mai 1981. Queen halten sich schon seit erstaunlichen 17 Wochen in den Top 10 der deutschen Singlecharts. Queen, das sind Freddie Mercury, Brian May, Roger Taylor und John Deacon. Die Band gibt's schon seit 1970 und der große Durchbruch, der kommt dann nur 4 Jahre später. Mit sämtlichen Alben schaffen sie es auf Platz 1 der Charts. Allein das Greatest Hits Album wird in ihrer Heimat Großbritannien richtig oft verkauft, nämlich über 5 Millionen Mal. Und auch weltweit gehört's zu den meistverkauften Alben aller Zeiten. Mit Flash, da steuern Queen den Soundtrack zum Film Flash Gordon bei. Zwei Versionen gibt es von dem Song. Auf der Albumversion, da hört man ganze Dialoge aus den ersten Szenen des Films. Auf der Singleversion, und die ist bekannter, da hört man einzelne Sätze aus dem Film. Was da besonders raussticht, ist das Gordon's Alive auf Deutsch, also Gordon ist noch am Leben. Das wird bei Songverhörern nämlich gerne mal als Gurkensalat missverstanden. Also da lohnt sich definitiv mal, wenn man ein bisschen genauer zuhört, Flash von Queen mit oder ohne Gurkensalat.

Wir schauen mal aufs Wetter hier bei Antenne Pulheim. Heute sehr ungemütlich, nicht frühlingshaft, nämlich nur 12 Grad maximal und teilweise verregnet. Morgen schon wieder etwas besser, grau und grau bei 14 Grad. Der Regen ist schon weniger, genauso am Freitag. Da kommt auch mal die Sonne raus bei 20 Grad. Samstag wird es wieder richtig warm, 25 Grad, aber da kann auch das ein oder andere Gewitter mit dabei sein. Genauso am Sonntag mit 23 Grad und ein wenig Sonnenschein. Montag geht es dann besser weiter mit 20 Grad, Dienstag 21, dann wieder ein bisschen Regen.

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1: Ich bin Jerome Nussbaum. In 12 Bundesländern geht die Polizei gegen die rechtsextremen Gruppen Deutsche Jugend voran sowie Jung und Stark vor. Es wurden unter anderem landesweite Razzien in Nordrhein-Westfalen gestartet, aber auch in Berlin und Brandenburg sowie im Norden Deutschlands.
2: In Medienberichten heißt es, die Maßnahmen richteten sich gegen mehr als 30 Beschuldigte. Es soll sich um Mitglieder der rechtsextremen Jugendorganisationen handeln. Der Generalbundesanwalt wirft ihnen politisch motivierte Straftaten vor. Die Rede ist von kriminellen Vereinigungen, die sich laut Bundeskriminalamt zunächst im virtuellen Raum gründen. Seit Mitte vergangenen Jahres werde dies verstärkt beobachtet. Dort verabreden sie sich offenbar auch zu Gewalttaten, unter anderem bei Paraden zum Christopher Street Day. Ulrike Klein, Redaktion.
1: Die deutsche Autobranche kommt nicht aus der Krise. BMW und Daimler melden erneut deutliche Gewinneinbrüche im ersten Quartal dieses Jahres.
3: Mit einem Minus von rund 23% zum Vorjahr ist BMW ins Jahr gestartet. Rund 1,67 Milliarden Euro hat der Münchner Autobauer noch verdient. Neue Zölle, vor allem aus den USA, belasten demnach das Geschäft spürbar. Beim Nutzfahrzeughersteller Daimler Truck wurde sogar ein Gewinneinbruch von 80% verzeichnet. Im Vergleich zum Vorjahresquartal sank das Konzernergebnis von 749 auf 149 Millionen Euro. Allerdings gäbe es eine positive Dynamik bei den Auftragseingängen. Noah Ulrich, Redaktion.
1: Im Ukraine-Krieg ist am Morgen eine einseitige Waffenruhe Kiews in Kraft getreten. Der ukrainische Präsident Selenskyj hatte sie angekündigt. Die Feuerpause gelte unbefristet, so das Präsidialamt, solange Russland nicht angreife. Russland selbst hat nur für Freitag und Samstag eine Waffenruhe angeordnet, wenn dort an den sowjetischen Sieg über Nazi-Deutschland im Zweiten Weltkrieg erinnert wird. Bundeskanzler Merz hat zum ersten Jahrestag der schwarz-roten Bundesregierung deutlich gemacht, dass er keine Alternative zur Koalition mit der SPD sieht. Er schloss beim Wirtschaftsrat der CDU Neuwahlen aus und sagte, er wolle das Bündnis mit der SPD bis zum Ende der Legislaturperiode in 3 Jahren fortsetzen. Diese Koalition wolle und müsse erfolgreich sein, so Merz. Er lehnte neben Neuwahlen auch eine Minderheitsregierung ab. Dadurch wäre Deutschland wochenlang nur eingeschränkt handlungsfähig. Nach dem Ausbruch des Hunter-Virus mit 3 Toten an Bord darf das betroffene Kreuzfahrtschiff einen Hafen auf den Kanarischen Inseln anlaufen. Die spanischen Behörden haben die Entscheidung nach eigenen Angaben mit der Weltgesundheitsorganisation und der EU abgestimmt. Bisher liegt das Schiff mit knapp 150 Passagieren noch vor Westafrika vor Anker. Auf Kap Verde gibt es nach spanischen Angaben aber nicht die Kapazitäten, um den medizinischen Einsatz durchzuführen. Unter den Toten ist auch eine Deutsche. Insgesamt soll es laut WHO 7 Hunter-Virus Infektionen an Bord gegeben haben.
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1: Die Temperaturen liegen im Moment bei 11 Grad in Köln und in Bonn, 10 in Hamburg, 9 in Bremen, Berlin 11 Grad, Dresden 17, Frankfurt am Main und Stuttgart 15 Grad, München ebenfalls 15, Erfurt 14 und Münster 9 Grad. Von Ostfriesland bis zur Ostsee bleibt es heute aufgelockert bewölkt und auch meist trocken. Südlich davon, vom Münsterland bis zum Stettiner Haff, ist es dagegen regnerisch. In der Mitte und im Süden lässt sich ab und zu die Sonne blicken, sonst ist es aber auch da stark bewölkt. Später können noch einzelne kräftige Schauer und Gewitter dazukommen. Die Höchstwerte liegen bei Dauerregen um 10 Grad, sonst zwischen 11 und 23 Grad, mit den höchsten Werten in Niederbayern.
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5: Am Mittwochvormittag und wir sprechen gleich über einen neuen Podcast und zwar über einen Mönch. Ja, richtig gehört und der ist sogar teilweise humorvoll und darüber sprechen wir gleich. Ich bin Silke Rech, kommt gut durch den Mittwoch.

0: Schön, dass ihr mit dabei seid. Einen schönen Mittwochvormittag. An kirchlichen Feiertagen, jetzt bald an Pfingsten, freuen sich viele erst einmal über eins: Ausschlafen, Essen und Entspannen. Aber vielleicht ist das auch genau die richtige Gelegenheit für einen Podcast. 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
2: 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Und heute lebe ich in einer Gemeinschaft, die früh aufsteht, die viel schweigt, und das hat meinen inneren Lärm, mein inneres Tempo so ein bisschen leiser gedreht. Aus Karriere wurde dann irgendwann Berufung zum Mönch.
1: Und zum Podcaster. 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
2: Kirche für viele weit weg. 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

Einen schönen Mittag wünschen wir euch. Schön, dass ihr mit dabei seid. Fruchtsaft wird bei uns gerade ein bisschen zum Luxus. Im vergangenen Jahr haben die Menschen in Deutschland deutlich weniger Saft getrunken, im Schnitt rund 8% weniger als zuvor. Grund sind vor allem gestiegene Preise, besonders bei Orangensaft. Ein kleiner Trend geht aber in eine andere Richtung. Gemüsesäfte wie Karotte oder rote Beete werden beliebter. Die gelten als gesünder und liegen offenbar gerade voll im Trend.

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1: Ich bin Jerome Nussbaum. Das von einem Hunter-Virus-Ausbruch betroffene Kreuzfahrtschiff muss nicht länger vor Kap Verde ausharren. Die spanischen Behörden haben erlaubt, dass es Kurs auf die Kanarischen Inseln nehmen darf. 3 Menschen sind bisher an dem Virus gestorben, darunter auch ein Deutscher. Kanarenpräsident Clavijo lehnte es jedoch ab, das Schiff anlegen zu lassen.
2: Die Fahrt zu den spanischen Inseln dauert etwa 3 Tage. Vorher sollen noch 3 Infizierte ausgeflogen werden. Darunter 2 Crewmitglieder, die dringend medizinische Hilfe benötigen, und eine Person aus dem Umfeld eines Passagiers, der schon während der Reise gestorben war. Es soll sich um jemanden aus dem Umfeld des deutschen Opfers handeln. Die Patienten werden laut Reederei mit Spezialflugzeugen in die Niederlande gebracht. Das Schiff soll danach weiter nach Gran Canaria oder Teneriffa fahren, heißt es. Ulrike Klein, Redaktion.
1: In 12 Bundesländern geht die Polizei gegen die rechtsextremen Gruppen Deutsche Jugend voran sowie Jung und Stark vor. Es wurden unter anderem landesweite Razzien in Nordrhein-Westfalen gestartet. Insgesamt werden rund 50 Objekte durchsucht. 36 Beschuldigte gibt es. Ihnen wird Mitgliedschaft in einer kriminellen Vereinigung vorgeworfen. Der Jüngste soll laut Spiegel 16 Jahre alt sein. Bundesjustizministerin Hubig sagte, Rechtsextremismus sei die größte Gefahr, die Deutschland von innen erlebe. Berichte des Verfassungsschutzes zeigten, dass militante Gruppen einen ungebrochen großen Zulauf hätten, auch unter jungen Menschen. Im Prozess um den Tod eines Polizisten in Lauchhammer hat das Landgericht Cottbus nicht auf Mord entschieden. Der angeklagte Pole wurde wegen eines verbotenen Autorennens mit Todesfolge verurteilt zu 10,5 Jahren Haft.
3: Damit folgte das Gericht teils der Verteidigung. Die Staatsanwaltschaft hatte dagegen lebenslang wegen Mordes gefordert. Der Angeklagte hatte den 32-jährigen Polizisten aus Dresden bei einer Verfolgungsjagd erfasst. Die Beamten waren im Süden Brandenburgs wegen Autodiebstählen im Einsatz. Laut den Ermittlern soll der Pole mit der Tat versucht haben, seine Beteiligung an mehreren Diebstählen zu verdecken. Noah Ulrich, Redaktion.
1: Die Stadt Leipzig ergreift erste Maßnahmen, um die Innenstadt nach der Amokfahrt besser zu schützen. Die Einkaufsmeile, durch die der Amokfahrer Richtung Markt gerast war, wird laut Oberbürgermeister Jung von heute an mit massiven Elementen für Fahrzeuge versperrt. Die Staatsanwaltschaft ermittelt gegen den 33-jährigen Fahrer wegen zweifachen Mordes. 3 Schwerverletzte gab es, sie sind inzwischen alle außer Lebensgefahr. In Teilen Thüringens, Sachsens und Brandenburgs ist die Feuerwehr wegen starker Regenfälle zu zahlreichen Einsätzen ausgerückt. Unter anderem mussten umgestürzte Bäume von Straßen und Oberleitungen geräumt werden. Einige Strecken wurden überschwemmt und Keller unter Wasser gesetzt. Im Kreis Nordhausen in Thüringen wurde eine Hochwasserwarnung herausgegeben. Die Wipper hat am frühen Morgen mit einem Pegel von 2,10 Metern die Meldestufe 1 überschritten.
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1: Die Temperaturen liegen im Moment in Köln und in Bonn und auch in Hamburg bei 11 Grad, Bremen 10, Berlin 12, in Dresden messen wir 20 Grad, in Frankfurt am Main 16, Stuttgart 17 Grad, München 18, Erfurt 16 und Münster 9 Grad. Von Ostfriesland bis zur Ostsee bleibt es heute aufgelockert, bewölkt und auch meist trocken. Südlich davon, vom Münsterland bis zum Stettiner Haff, ist es dagegen regnerisch. In der Mitte und im Süden lässt sich ab und zu die Sonne blicken, sonst ist es aber auch da stark bewölkt. Später können noch einzelne kräftige Schauer und Gewitter dazukommen. Die Höchstwerte liegen bei Dauerregen um 10 Grad, sonst zwischen 11 und 23 Grad, mit den höchsten Werten in Niederbayern.
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5: Schön, dass ihr mit dabei seid an diesem Mittwochmittag um kurz nach 12 mit Janet Jackson jetzt und Together Again. Ich bin Silke Rech, kommt weiterhin gut durch den Tag mit uns.

0: Einen schönen Mittwoch und wir freuen uns gemeinsam wieder auf unser Tagebuch der großen Hits. Das hat Christian Sammet.
1: 6. Mai 1981. Queen halten sich schon seit erstaunlichen 17 Wochen in den Top 10 der deutschen Singlecharts. Queen, das sind Freddie Mercury, Brian May, Roger Taylor und John Deacon. Die Band gibt's schon seit 1970 und der große Durchbruch, der kommt dann nur 4 Jahre später. Mit sämtlichen Alben schaffen sie es auf Platz 1 der Charts. Allein das Greatest Hits Album wird in ihrer Heimat Großbritannien richtig oft verkauft, nämlich über 5 Millionen Mal. Und auch weltweit gehört's zu den meistverkauften Alben aller Zeiten. Mit Flash, da steuern Queen den Soundtrack zum Film Flash Gordon bei. Zwei Versionen gibt es von dem Song. Auf der Albumversion, da hört man ganze Dialoge aus den ersten Szenen des Films. Auf der Singleversion, und die ist bekannter, da hört man einzelne Sätze aus dem Film. Was da besonders raussticht, ist das Gordon's Alive auf Deutsch, also Gordon ist noch am Leben. Das wird bei Songverhörern nämlich gerne mal als Gurkensalat missverstanden. Also da lohnt sich definitiv mal, wenn man ein bisschen genauer zuhört, Flash von Queen mit oder ohne Gurkensalat.

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Antenne Pulheim 97.2 an diesem Mittwoch und wir gucken, welche Apotheken in der kommenden Nacht geöffnet sind. Einmal die Apotheke im Globus in der Max-Planck-Straße 9 in Köln, dann die Stadtapotheke in der Aachener Straße 336 in Köln und noch die Germania-Apotheke, die ist in der Zonserstraße 43 ebenfalls in Köln.

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1: Ich bin Jerome Nussbaum. Das von einem Hunter-Virus-Ausbruch betroffene Kreuzfahrtschiff muss nicht

0: Länger vor Kapverde ausharren. Die spanischen Behörden haben erlaubt, dass es Kurs auf die Kanarischen Inseln nehmen darf. 3 Menschen sind bisher an dem Virus gestorben, darunter auch ein Deutscher. Kanarenpräsident Clavijo lehnt es jedoch ab, das Schiff anlegen zu lassen.
1: Die Fahrt zu den spanischen Inseln dauert etwa 3 Tage. Vorher sollen noch 3 Infizierte ausgeflogen werden. Darunter 2 Crewmitglieder, die dringend medizinische Hilfe benötigen, und eine Person aus dem Umfeld eines Passagiers, der schon während der Reise gestorben war. Es soll sich um jemanden aus dem Umfeld des deutschen Opfers handeln. Die Patienten werden laut Reederei mit Spezialflugzeugen in die Niederlande gebracht. Das Schiff soll danach weiter nach Gran Canaria oder Teneriffa fahren, heißt es. Ulrike Klein, Redaktion.
0: In 12 Bundesländern geht die Polizei gegen die rechtsextremen Gruppen Deutsche Jugend voran sowie Jung und Stark vor. Es wurden unter anderem landesweite Razzien in Nordrhein-Westfalen gestartet. Insgesamt werden rund 50 Objekte durchsucht. 36 Beschuldigte gibt es. Ihnen wird Mitgliedschaft in einer kriminellen Vereinigung vorgeworfen. Der Jüngste soll laut Spiegel 16 Jahre alt sein. Bundesjustizministerin Hubig sagte, Rechtsextremismus sei die größte Gefahr, die Deutschland von innen erlebe. Berichte des Verfassungsschutzes zeigten, dass militante Gruppen einen ungebrochen großen Zulauf hätten, auch unter jungen Menschen. Im Prozess um den Tod eines Polizisten in Lauchhammer hat das Landgericht Cottbus nicht auf Mord entschieden. Der angeklagte Pole wurde wegen eines verbotenen Autorennens mit Todesfolge verurteilt zu 10,5 Jahren Haft.
2: Damit folgte das Gericht teils der Verteidigung. Die Staatsanwaltschaft hatte dagegen lebenslang wegen Mordes gefordert. Der Angeklagte hatte den 32-jährigen Polizisten aus Dresden bei einer Verfolgungsjagd erfasst. Die Beamten waren im Süden Brandenburgs wegen Autodiebstählen im Einsatz. Laut den Ermittlern soll der Pole mit der Tat versucht haben, seine Beteiligung an mehreren Diebstählen zu verdecken. Noah Ulrich, Redaktion.
0: Die Stadt Leipzig ergreift erste Maßnahmen, um die Innenstadt nach der Amokfahrt besser zu schützen. Die Einkaufsmeile, durch die der Amokfahrer Richtung Markt gerast war, wird laut Oberbürgermeister Jung von heute an mit massiven Elementen für Fahrzeuge versperrt. Die Staatsanwaltschaft ermittelt gegen den 33-jährigen Fahrer wegen zweifachen Mordes. 3 Schwerverletzte gab es, sie sind inzwischen alle außer Lebensgefahr. In Teilen Thüringens, Sachsens und Brandenburgs ist die Feuerwehr wegen starker Regenfälle zu zahlreichen Einsätzen ausgerückt. Unter anderem mussten umgestürzte Bäume von Straßen und Oberleitungen geräumt werden. Einige Strecken wurden überschwemmt und Keller unter Wasser gesetzt. Im Kreis Nordhausen in Thüringen wurde eine Hochwasserwarnung herausgegeben. Die Wipper hat am frühen Morgen mit einem Pegel von 2,10 Metern die Meldestufe 1 überschritten.
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0: Die Temperaturen liegen im Moment in Köln und in Bonn und auch in Hamburg bei 11 Grad, Bremen 10, Berlin 12, in Dresden messen wir 20 Grad, in Frankfurt am Main 16, Stuttgart 17 Grad, München 18, Erfurt 16 und Münster 9 Grad. Von Ostfriesland bis zur Ostsee bleibt es heute aufgelockert, bewölkt und auch meist trocken. Südlich davon, vom Münsterland bis zum Stettiner Haff, ist es dagegen regnerisch. In der Mitte und im Süden lässt sich ab und zu die Sonne blicken, sonst ist es aber auch da stark bewölkt. Später können noch einzelne kräftige Schauer und Gewitter dazukommen. Die Höchstwerte liegen bei Dauerregen um 10 Grad, sonst zwischen 11 und 23 Grad, mit den höchsten Werten in Niederbayern.
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5: Es ist kurz nach 1. Einen schönen Mittag an diesem Mittwoch und wir sprechen gleich über Schüler- und Jugendreisen. Ja, die Sommerferien stehen an und da überlegt man sich, ob man das Kind alleine wegschicken kann und ja, wohin es gehen kann und so weiter. Mehr dazu gleich. Ich bin Silke Rech. Hallo!

0: Einen schönen Mittwochmittag, schön, dass ihr eingeschaltet habt. Ferien und Sportcamps, Sprachreisen oder Schülerferienzeiten. Für Kinder und Jugendliche gibt es in den Sommerferien jede Menge betreute Angebote, bei denen sie neue Freunde finden, viele Erfahrungen machen und den eigenen Horizont erweitern können. Worauf Eltern bei so einer Reise achten sollten, damit sie weiter gut schlafen können, während ihre Kinder ohne sie unterwegs sind, verrät uns jetzt mein Kollege Mario Hartwig.
1: Bei Feriencamps, Sprachreisen oder Schülerfreizeiten übernimmt in der Regel der Veranstalter die komplette Organisation. Eltern können aber auch noch was tun.
2: Eltern sollten sich auf jeden Fall im Vorfeld genau informieren, wo geht's denn hin, wie ist die Unterkunft und wie ist das Betreuungsverhältnis. Und man sollte auch dem Kind immer eine kleine Reiseapotheke zusammenstellen, denn wie die Erfahrung schon gezeigt hat, passiert häufig mal etwas, was man nicht geplant hat. Und natürlich würde ich auch einfach, dass jemand ein Auge drauf hat, die Betreuer dahingehend informieren, wenn mein Kind Vorerkrankungen oder auch Allergien hat.
1: So Anke Benz von der Ergo Reiseversicherung. Sie empfiehlt außerdem zur eigenen Beruhigung und zur besseren Absicherung des Kindes eine zusätzliche Reiseversicherung abzuschließen.
2: Sollte dann mal ein schwerer Unfall passieren oder das Kind hat eine hartnäckige Erkältung, übernehmen wir die zusätzlichen Kosten, die anfallen für die medizinische Behandlung. Wenn das Kind länger im Krankenhaus bleiben muss, organisiert man den Eltern sogar einen Krankenhausbesuch. Und sollte das Kind zurücktransportiert werden müssen, hier der wichtige Hinweis, ein Krankenrücktransport ist in Deutschland über die gesetzliche Krankenkasse nicht versichert. Das ist in der Versicherung auch immer mit drin.
1: Ein weiterer, nicht zu unterschätzender Vorteil ist,
2: die kann man für Einzelpersonen oder für Gruppen ab 6 Personen abschließen. Die Kinder reisen ja in der Regel nicht alleine, die haben ja meistens Begleitpersonen dabei und die können dann mitversichert werden. Das heißt, wenn eine dieser Begleitpersonen kurzfristig vor der Reise ausfällt und man keinen Ersatz findet, ist die ganze Gruppe versichert. Wir übernehmen entweder im Vorfeld die kompletten Stornogebühren oder auch die Kosten, die anfallen, wenn die Reise abgebrochen werden muss.
0: Mehr Infos über die zusätzliche Reiseversicherung für Schüler- und Jugendreisen und was sie kostet, findet man online unter ergo-reiseversicherung.de.

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Heute ist der 6. Mai. Wir schauen mal, wer heute Geburtstag hat. Tony Blair zum Beispiel. Er ist ein britischer Labour-Politiker, ehemaliger Vorsitzender seiner Partei und er war auch Premierminister des Vereinigten Königreichs. Tony Blair wird heute 73. Außerdem hat George Clooney Geburtstag. Er ist ein US-amerikanischer Schauspieler, mitgespielt in Ocean's 11 zum Beispiel und in vielen, vielen Produktionen mehr. Er ist außerdem Drehbuchautor, Produzent, Regisseur und auch Oscar-Preisträger. George Clooney wird heute 65. Und noch Till Bräuner hat Geburtstag. Er ist ein deutscher Trompeter, Komponist und Musikproduzent und er wird heute 55. Herzlichen Glückwunsch!

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1: Ich bin Sebastian Schade. Das Kreuzfahrtschiff mit dem Hunter-Virus-Ausbruch darf die Kanaren nicht anlaufen. Das entschied die dortige Regionalregierung. Dessen Chef Clavijo sagte zur Begründung, es fehlten Garantien für die Sicherheit der Bevölkerung angesichts der Gefahr, die von dem Virus ausgehe. Er wolle sich nun mit Ministerpräsident Sanchez treffen. Zuvor hatte das spanische Gesundheitsministerium ein Anlaufen eines Hafens auf den Kanarischen Inseln erlaubt. Das niederländische Kreuzfahrtschiff liegt derzeit vor Kap Verde. Bislang sind 3 Reisende an dem Hunter-Virus gestorben, darunter ein Deutscher. In der Straße von Hormuz ist ein französischer Frachter beschossen worden.
2: Nach Angriffen

0: Angaben der französischen Reederei wurde das Containerschiff beschädigt, mehrere Besatzungsmitglieder wurden verletzt. Seit Wochen blockiert der Iran den Schiffsverkehr durch die Straße von Hormus. Die USA hatten deshalb am Montag eine Geleitschutzmission für Handelsschiffe begonnen, sie inzwischen aber wieder ausgesetzt. Präsident Trump erklärte, während der Pause solle geprüft werden, ob ein Friedensabkommen mit dem iranischen Regime möglich sei. Timo Wiesner, Redaktion.
1: Trotz der einseitigen ukrainischen Feuerpause hat Russland seine Angriffe auf das Nachbarland fortgesetzt. Nach Angaben lokaler Behörden wurde im Gebiet Sumy eine Frau getötet. In der Region Zaporizhia trafen Angriffe eine Industrieanlage. Die ukrainische Waffenruhe war in der Nacht in Kraft getreten. Sie soll unbefristet gelten, solange Russland nicht angreift. Zuvor hatte Moskau für Freitag und Samstag eine Feuerpause rund um die Feiern zum sowjetischen Sieg über Nazi-Deutschland angekündigt. Der Zoll prüft heute bundesweit die Arbeitszeiten bei Paketzustellern. Das teilte das Hauptzollamt in Köln mit. Seit den frühen Morgenstunden sind demnach mehr als 2.900 Zollbeamte im Einsatz. Ziel der Kontrollen sei es, Schwarzarbeit und illegale Beschäftigung in der Paketlogistik aufzudecken. Dabei geht es vor allem um die Bezahlung der Fahrer. Sie würden häufig um ihren Mindestlohn gebracht. Hintergrund sei, dass Pausen, Wartezeiten oder Leerfahrten bei den Stunden nicht mitzählten. Der Sportstreaming-Dienst DAZN und die Deutsche Fußballliga haben einen juristischen Erfolg gegen illegale Sportübertragungen erzielt. Laut beider Unternehmen muss eine beliebte Internetseite nach einem Urteil des Landgerichts Köln gesperrt werden. Die Plattform gilt laut DAZN als größte illegale Sportstreaming-Seite in Deutschland. Dort liefen unter anderem Spiele der Bundesliga und der Champions League ohne kostenpflichtiges Abonnement. DAZN und die DFL sprechen von einem wichtigen Schritt gegen organisierte Sportpiraterie in Deutschland.
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1: Die aktuellen Temperaturen. In Köln, Bonn, Hamburg und Bremen 11, in Berlin 12 Grad, in Dresden 20, in Frankfurt am Main 17, in Stuttgart und München 18 Grad, in Erfurt 16 und in Münster 8 Grad. An der Küste ist es heute aufgelockert und meist trocken, südlich daran ist es regnerisch. In der Mitte und im Süden gibt es viele Wolken und teils kräftige Schauer und Gewitter. Die Höchstwerte erreichen 10 bis 23 Grad.
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4: Ups, schon wieder Mittwochnachmittag. Die halbe Woche ist schon wieder rum, zumindest die halbe Arbeitswoche. Wir starten in den zweiten Teil mit der besten Musikmischung für Pulheim und Umgebung. Rick Astley mit dem Motivationssong Never Gonna Give You Up. Das ist doch das Motto aus meiner Sicht heute. Ich bin Jörg Schröder. Hi!

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Der ein oder die andere dürfte es diese Nacht wohl gemerkt haben. Viele Webseiten mit der Endung DE waren vorübergehend nicht erreichbar. Die Registrierungsstelle DENIC informierte, dass es wohl eine Störung in ihrem DNS-Service gab. Die DNS-Dienste sind wichtig, um Webseiten durch Adressen zu finden. Später teilte DENIC dann mit, dass die Störung behoben sei. Die genaue Ursache, die wird noch analysiert und später mitgeteilt.

Wir blicken auf die Wetterlage hier für das Sendegebiet von Antenne Pulheim. Die gute Nachricht, heute ist der wohl schlechteste Tag der Woche. Zeitweise leichter Regen bei Höchstwerten um die 10 Grad. Morgen wird es dann schon wieder ein bisschen wärmer. Es bleibt zwar größtenteils bewölkt, soll aber überwiegend trocken bleiben bei Höchstwerten um die 14 Grad. Und in Richtung Wochenende wird es schon wieder richtig schön wärmer und vor allen Dingen sonniger mit Temperaturen zwischen 18 und 21 Grad. Was bedeutet das jetzt für alle Allergiker? Jo, die nächsten Tage können noch ein bisschen durchgeatmet werden. Es ist nur eine leichte Belastung von Ampfer, Birke, Buche, Esche und Gräserpolle unterwegs. Ja, heute auch noch ein bisschen Wegerich und Weide. Aber in Richtung Wochenende, dann wird es gerade, was die Belastung von Gräserpollen angeht, schon wieder ein bisschen stärker. Und auch die Birke gibt noch mal ein bisschen Gas.

Schön, dass ihr dabei seid an diesem useligen Mittwoch. Das Animationsmusical K-Pop Demon Hunters ist seit fast 11 Monaten online und führt die Netflix-Bestliste seit 8 Monaten als erfolgreichster Film an. Und zwar mit über 325 Millionen Abrufen in den ersten 91 Tagen. Insgesamt hat der Film in 46 Wochen rund 617 Millionen Abrufe erzielt. Die von Sony Pictures Animation produzierte Fantasy-Film wurde am 20. Juni 2025 veröffentlicht und handelt von der K-Pop-Girl-Group Huntrix, die ein Doppelleben als Popstars und Dämonenjägerinnen führt. Sie bekommen Konkurrenz von einer Boyband, die aus Dämonen besteht. Der Hit Golden aus dem Film war Deutschlands offizieller Sommerhit 25 übrigens und stand 9 Wochen auf Platz 1 der Singlecharts. Und Netflix hat über 300 Millionen Abonnenten weltweit.

Ein etwas ungewöhnlicher Unfall ist im Ruhrgebiet passiert. Ein tonnenschwerer Pickup ist rückwärts in ein Mehrfamilienhaus in Ennepetal gekracht und hat die Fassade des Gebäudes durchbrochen. Das Heck des Autos landete in der Küche einer leeren Wohnung im Erdgeschoss und der Fahrer und andere Personen wurden glücklicherweise nicht verletzt. Der Unfall geschah während Reparaturarbeiten an dem Fahrzeug und die Polizei ermittelt nun noch die Ursache. Baustatiker, die checkten das Gebäude, während die Feuerwehr und das technische Hilfswerk eine Holzrampe bauten, um den Pickup wieder zu bergen.

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1: Ich bin Sebastian Schade. Das Kreuzfahrtschiff mit dem Hunter-Virus-Ausbruch darf die Kanaren nicht anlaufen. Das entschied die dortige Regionalregierung. Dessen Chef Clavijo sagte zur Begründung, es fehlten Garantien für die Sicherheit der Bevölkerung angesichts der Gefahr, die von dem Virus ausgehe. Er wolle sich nun mit Ministerpräsident Sanchez treffen. Zuvor hatte das spanische Gesundheitsministerium ein Anlaufen eines Hafens auf den Kanarischen Inseln erlaubt. Das niederländische Kreuzfahrtschiff liegt derzeit vor Kap Verde. Bislang sind 3 Reisende an dem Hunter-Virus gestorben, darunter ein Deutscher. In der Straße von Hormuz ist ein französischer Frachter beschossen worden.
2: Nach Angaben der französischen Reederei wurde das Containerschiff beschädigt, mehrere Besatzungsmitglieder wurden verletzt. Seit Wochen blockiert der Iran den Schiffsverkehr durch die Straße von Hormuz. Die USA hatten deshalb am Montag eine Geleitschutzmission für Handelsschiffe begonnen, sie inzwischen aber wieder ausgesetzt. Präsident Trump erklärte, während der Pause solle geprüft werden, ob ein Friedensabkommen mit dem iranischen Regime möglich sei. Timo Wiesner, Redaktion.
1: Trotz der einseitigen ukrainischen Feuerpause hat Russland seine Angriffe auf das Nachbarland fortgesetzt. Nach Angaben lokaler Behörden

0: wurde im Gebiet Sumy eine Frau getötet. In der Region Zaporizhia trafen Angriffe eine Industrieanlage. Die ukrainische Waffenruhe war in der Nacht in Kraft getreten. Sie soll unbefristet gelten, solange Russland nicht angreift. Zuvor hatte Moskau für Freitag und Samstag eine Feuerpause rund um die Feiern zum sowjetischen Sieg über Nazi-Deutschland angekündigt. Der Zoll prüft heute bundesweit die Arbeitszeiten bei Paketzustellern. Das teilte das Hauptzollamt in Köln mit. Seit den frühen Morgenstunden sind demnach mehr als 2.900 Zollbeamte im Einsatz. Ziel der Kontrollen sei es, Schwarzarbeit und illegale Beschäftigung in der Paketlogistik aufzudecken. Dabei geht es vor allem um die Bezahlung der Fahrer. Sie würden häufig um ihren Mindestlohn gebracht. Hintergrund sei, dass Pausen, Wartezeiten oder Leerfahrten bei den Stunden nicht mitzählten. Der Sportstreaming-Dienst DAZN und die Deutsche Fußballliga haben einen juristischen Erfolg gegen illegale Sportübertragungen erzielt. Laut beider Unternehmen muss eine beliebte Internetseite nach einem Urteil des Landgerichts Köln gesperrt werden. Die Plattform gilt laut DAZN als größte illegale Sportstreaming-Seite in Deutschland. Dort liefen unter anderem Spiele der Bundesliga und der Champions League ohne kostenpflichtiges Abonnement. DAZN und die DFL sprechen von einem wichtigen Schritt gegen organisierte Sportpiraterie in Deutschland.
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0: Die aktuellen Temperaturen. In Köln, Bonn, Hamburg und Bremen 11, in Berlin 12 Grad, in Dresden 20, in Frankfurt am Main 17, in Stuttgart und München 18 Grad, in Erfurt 16 und in Münster 8 Grad. An der Küste ist es heute aufgelockert und meist trocken, südlich daran ist es regnerisch. In der Mitte und im Süden gibt es viele Wolken und teils kräftige Schauer und Gewitter. Die Höchstwerte erreichen 10 bis 23 Grad.
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3: Kurz nach 15 Uhr. Vielen Dank an die Leute in der Nachrichtenredaktion, die uns immer mit dem Neuesten aus aller Welt versorgen. Hier geht's jetzt weiter mit der besten Musikmischung für Pulheim, einem Blick in das Fernsehprogramm und ich schließe wieder eine Wissenslücke. Ich, das ist in diesem Falle Jörg Schröder und da wünsche ich euch einen schönen Mittwochnachmittag.

Mittwoch, der 6. Mai. Wir blicken auf das Fernsehprogramm. Heute Abend zur Primetime läuft auf der ARD das Drama Sugar Love. Dann hätten wir 19.50 Uhr XY Spuren des Verbrechens und um 20.35 Uhr dann Aktenzeichen XY ungelöst. Aus der Reportagereihe Team Wallraff gibt's was Neues um 7:45 bei RTL. Auf Kabel 1 läuft der Action-Thriller Kontraband und die Reality-Show Kampf der Reality-Stars gibt es in Doppelfolge bei RTL 2. Dann hätten wir noch das französische Drama Leid und Herrlichkeit aus dem Jahre 2019 zu sehen bei den Kollegen von Arte. Dann gibt's noch auf dem Disney Channel den ganzen Abend über How I Met Your Mother und Grey's Anatomy läuft in Doppelfolge ab 7:45 bei Six. Wilsberg aus dem Jahre 2013 auf Neo um 20.15 Uhr und der Katastrophenfilm Blitzschlag gefangen im Gewittersturm aus dem Jahre 2015 ist der, den kann man um 20.15 Uhr bei Tele5 sehen und danach um 22 Uhr dann noch der Todestwister. Das Sci-Fi-Action-Film-Abenteuer Terminator gibt es um 20.15 Uhr bei Nitro und um 22.25 Uhr Oblivion. Und Man lernt nie aus ist eine US-amerikanische Komödie aus dem Jahre 2015 um 7:45 bei Super RTL um 22.35 Uhr dann noch Bodyguard. Und wir blicken noch bei den Kollegen von Sat.1 Gold vorbei. Zwei Folgen Navy CRS in New Orleans ab 7:45 Uhr.

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Wir blicken auf die Wetterlage hier für das Sendegebiet von Antenne Pulheim. Die gute Nachricht, heute ist der wohl schlechteste Tag der Woche. Zeitweise leichter Regen bei Höchstwerten um die 10 Grad. Morgen wird es dann schon wieder ein bisschen wärmer. Es bleibt zwar größtenteils bewölkt, soll aber überwiegend trocken bleiben bei Höchstwerten um die 14 Grad. Und in Richtung Wochenende wird es schon wieder richtig schön wärmer und vor allen Dingen sonniger mit Temperaturen zwischen 18 und 21 Grad. Was bedeutet das jetzt für alle Allergiker? Jo, die nächsten Tage können noch ein bisschen durchgeatmet werden. Es ist nur eine leichte Belastung von Ampfer, Birke, Buche, Esche und Gräserpolle unterwegs. Ja, heute auch noch ein bisschen Wegerech und Weide. Aber in Richtung Wochenende, dann wird es gerade, was die Belastung von Gräserpollen angeht, schon wieder ein bisschen stärker. Und auch die Birke gibt noch mal ein bisschen Gas.

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1: Gut informiert, und es wird wieder Zeit, eine Wissenslücke zu schließen. Wir sind im Tierreich. Kühe sind ja schöne, gechillte und auch sehr tolle und nützliche Tiere. Wusstet ihr übrigens, dass Kühe eine beste Freundin haben? Also Kühe haben beste Freundinnen. Ja, so ist das dann mal wohl in der Kuhwelt.

im Neonlicht. Heute Abend rollt der Ball wieder und zwar wird es ja ein absoluter Knaller. Zumindest wenn wir auf das Hinspiel blicken. Der FC Bayern München spielt zu Hause gegen Paris Saint-Germain um den Einzug ins Finale der Fußball-Champions League. Das Hinspiel, das hat ja keine Wünsche offen gelassen. 9 Tore. Die Franzosen gewannen damit 5-4. Also für die Bayern noch ganz viele Chancen, das Ganze zu drehen. Der Gegner im Finale für Bayern oder Paris, der steht übrigens schon fest. Es ist der FC Arsenal. Die gewannen gestern mit 1-0 gegen Atletico Madrid. Und nach dem 1-1 im Hinspiel in Spanien konnten sich somit die Gunners für das Finale qualifizieren. Heute Abend 21 Uhr, also wird der nächste Gegner ermittelt, entweder Bayern oder Paris.

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1: Ich bin Sebastian Schade. In Baden-Württemberg haben Grüne und CDU ihren neuen Koalitionsvertrag vorgestellt. Grünen-Spitzenkandidat Özdemir sagte in Stuttgart, Schwerpunkte seien der Abbau von Bürokratie und schnellere Unternehmensgründungen. CDU-Politiker Hagel erklärte, der Vertrag orientiere sich daran, was gut für Baden-Württemberg sei. Beide Parteien regieren bereits gemeinsam. Özdemir soll kommende Woche zum neuen Ministerpräsidenten gewählt werden. Die Landtagswahl im März hatten die Grünen knapp vor der CDU gewonnen. China hat im Iran-Krieg einen umfassenden Waffenstillstand gefordert.
2: Außenminister Wang sagte, der Krieg gefährde den regionalen und globalen Frieden. China gilt wegen seiner engen Beziehungen zu Teheran als wichtiger Vermittler. Der iranische Außenminister Araghchi war am Morgen zu Gesprächen in Peking eingetroffen. Aus pakistanischen Vermittlerkreisen hieß es unterdessen, die USA und der Iran stünden kurz vor einer Einigung zur Beendigung des Krieges. US-Präsident Trump drohte dem Iran erneut mit Bombardierungen, falls ein Abkommen scheitern sollte. Ulrike Klein, Redaktion.
1: Die Europäische Kommission will Armut beenden. Um das zu erreichen, legte sie nun erstmals eine EU-weite Anti-Armuts-Strategie vor. Ein Schwerpunkt liegt dabei auf der Bekämpfung von Kinderarmut. Als Maßnahmen werden besserer Zugang zu Bildung, Gesundheitsversorgung und Betreuung genannt. Auch Beratungsangebote und Hilfen für die psychische Gesundheit sollen gestärkt werden. Außerdem will die Kommission stärker gegen Wohnungsnot vorgehen. Der deutsche Ausbildungsmarkt hat sich im vergangenen Jahr verschlechtert. Das gab das Bildungsministerium bekannt. Demnach wurden bis Ende September rund 480.000 Ausbildungsverträge abgeschlossen. Das waren etwa 10.000 weniger als im Vorjahr. Gleichzeitig

0: Gleichzeitig stieg aber auch die Zahl der Jugendlichen ohne Ausbildungsplatz auf den höchsten Stand seit 2009. Weitere Angaben zu Ursachen oder möglichen Gegenmaßnahmen machte das Ministerium zunächst nicht. In Deutschland könnte ein großer Teil der Krankenhausbehandlungen laut einer Studie ambulant erfolgen oder ganz vermieden werden. Zu dem Ergebnis kommt der neue Krankenhausreport der Krankenkasse AOK. Demnach könnten fast die Hälfte der Belegungstage eingespart werden. Auch fast 40% der Klinikausgaben ließen sich laut der Studie vermeiden. Besonders groß sei das Einsparpotenzial für ambulante Behandlungen in der inneren Medizin und in der allgemeinen Chirurgie.
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0: Die aktuellen Temperaturen. In Köln, Bonn, Hamburg und Bremen 11, in Berlin 12 Grad, in Dresden 20, in Frankfurt am Main 17, in Stuttgart und München 18 Grad, in Erfurt 16 und in Münster 8 Grad. An der Küste ist es heute aufgelockert und meist trocken, südlich daran ist es regnerisch. In der Mitte und im Süden gibt es viele Wolken und teils kräftige Schauer und Gewitter. Die Höchstwerte erreichen 10 bis 23 Grad.
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3: Was wäre so eine Sendung ohne die Menschen im Hintergrund, die für die Technik sorgen, die für den Ablauf sorgen? Da mal ganz liebe Grüße zum Kollegen Grosse, zum Kollegen C. und auch zur Kollegin Chiara. Die hat nämlich für uns jetzt wieder recherchiert und den kuriosen Feiertag für heute rausgesucht.

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1: Herzlich willkommen, hier ist Chiara für euch bei den kuriosen Feiertagen. Es gibt Instrumente, die einfach laut und nervig sind. Doch dann gibt es auch Instrumente, die einem wirklich wie zu Hause fühlen lassen. Naja, und genau das feiern wir heute. Heute ist der Weltakkordeontag. Ein Tag für ein Instrument, das unglaublich vielseitig ist. Fröhlich, melancholisch, laut und manchmal sogar ganz, ganz leise. Das Akkordeon kann wirklich alles. Für mich hat es eine ganz besondere Bedeutung, denn meine Mutter hat Akkordeon gespielt. Und wenn sie gespielt hat, dann war sofort eine andere Atmosphäre im Raum. Die Musik wurde nicht nur gehört, sondern sie wurde richtig gespürt. Das Akkordeon wird oft mit Volksfesten oder Straßenmusik verbunden. Aber eigentlich ist es viel mehr als das. Es erzählt Geschichten, trägt Emotionen und verbindet Generationen. Weltakkordeontag erinnert uns daran, wie stark Musik sein kann, wie sie Erinnerungen weckt und Menschen zusammenbringt. Vielleicht ist es auch heute ein guter Moment, mal wieder bewusst hinzuhören oder an jemanden zu denken, der Musik in unser Leben gebracht hat. Denn manche Klänge bleiben für immer, auch wenn sie längst verklungen sind.

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Wir blicken auf die Wetterlage hier für das Sendegebiet von Antenne Pulheim. Die gute Nachricht, heute ist der wohl schlechteste Tag der Woche. Zeitweise leichter Regen bei Höchstwerten um die 10 Grad. Morgen wird es dann schon wieder ein bisschen wärmer. Es bleibt zwar größtenteils bewölkt, soll aber überwiegend trocken bleiben bei Höchstwerten um die 14 Grad. Und in Richtung Wochenende wird es schon wieder richtig schön wärmer und vor allen Dingen sonniger mit Temperaturen zwischen 18 und 21 Grad. Was bedeutet das jetzt für alle Allergiker? Jo, die nächsten Tage können noch ein bisschen durchgeatmet werden. Es ist nur eine leichte Belastung von Ampfer, Birke, Buche, Esche und Gräserpolle unterwegs. Ja, heute auch noch ein bisschen Wegerech und Weide. Aber in Richtung Wochenende, dann wird es gerade, was die Belastung von Gräserpollen angeht, schon wieder ein bisschen stärker. Und auch die Birke gibt noch mal ein bisschen Gas.

0: Es wird wieder Zeit für einen Auszug aus unserem Tagebuch der großen Hits. Eine meiner absoluten Lieblingsbands jetzt hier, Queen mit I Want It All.
1: 6. Mai 1989. Queen haben ihren Song I Want It All ganz neu rausgebracht. Queen-Gitarrist Brian May schreibt diesen Song. Es geht darum, Ziele zu verfolgen und sie zu erreichen. Inspiriert wird er von seiner Frau, Anita Dobson. Denn die hat immer gesagt, I want it all and I want it now. Also auf Deutsch, ich will alles und ich will es jetzt. Das ist definitiv zielstrebig, muss man sagen. Dass May so eine kraftvolle Powerhymne schreibt, ist dann aber auch ein Statement. Seine erste Ehe, die zerbricht nämlich wegen der Affäre mit Dobson. Und dadurch kommt er in eine ziemlich depressive Phase. Und genau da schreibt er Songs wie I want it all. Und weil der Song einem das Gefühl von Triumph gibt und auch so ein bisschen eben diese Message hat, ich will alles und ich will es jetzt, wird der Song in Südafrika zu einer Anti-Apartheid-Hymne und auch oft gespielt bei Protesten für die Rechten von Homosexuellen. Ein gigantischer Song, der einiges bewegt, nicht nur bei Queen-Fans, sondern bei Menschen in der ganzen Welt.

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Die Stadt Pulheim, die soll die Reduzierung der Geschwindigkeit auf Tempo 30 prüfen und umsetzen. Im Ausschuss für Tiefbau und Verkehr wurden Anträge behandelt, die diese Reduzierung auf bestimmte Straßen fordern. Die SPD und CDU-Fraktionen verlangen eine umfassende und planmäßige Überprüfung möglicher Abschnitte, weil die rechtliche Möglichkeit sich wohl geändert hat. Der Ausschuss, der hat beschlossen, dass die Stadtverwaltung die Anordnung einfacher Geschwindigkeitsreduzierungen untersucht, insbesondere in gefährdeten Bereichen wie Schulen, Kindertagesstätten und Seniorenzentren. Auch Einkaufsstraßen mit viel Fuß- und Radverkehr sollen betrachtet werden. Es gibt bereits Tempo-30-Zonen, dennoch ist in vielen Bereichen eine Nachbesserung nötig. Um schwächere Verkehrsteilnehmer zu schützen, Tempo 30 fördert übrigens die Rücksichtnahme und reduziert das Risiko von Verletzungen. Ihr könnt auch nochmal den ausführlichen Text gerne bei uns auf der Homepage nachlesen, www.antennepulheim.de.

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1: Ich bin Sebastian Schade. In Baden-Württemberg haben Grüne und CDU ihren neuen Koalitionsvertrag vorgestellt. Grünen-Spitzenkandidat Özdemir sagte in Stuttgart, Schwerpunkte seien der Abbau von Bürokratie und schnellere Unternehmensgründungen. CDU-Politiker Hagel erklärte, der Vertrag orientiere sich daran, was gut für Baden-Württemberg sei. Beide Parteien regieren bereits gemeinsam. Özdemir soll kommende Woche zum neuen Ministerpräsidenten gewählt werden. Die Landtagswahl im März hatten die Grünen knapp vor der CDU gewonnen. China hat im Irankrieg einen umfassenden Waffenstillstand gefordert.
2: Außenminister Wang sagte, der Krieg gefährde den regionalen und globalen Frieden. China gilt wegen seiner engen Beziehungen zu Teheran als wichtiger Vermittler. Der iranische Außenminister Araghchi war am Morgen zu Gesprächen in Peking eingetroffen. Aus pakistanischen Vermittlerkreisen hieß es unterdessen, die USA und der Iran stünden kurz vor einer Einigung zur Beendigung des Krieges. US-Präsident Trump drohte dem Iran erneut mit Bombardierungen, falls ein Abkommen scheitern sollte. Ulrike Klein, Redaktion.
1: Die Europäische Kommission will Armut beenden. Um das zu erreichen, legte sie nun erstmals eine EU-weite Anti-Armuts-Strategie vor. Ein Schwerpunkt liegt dabei auf der Bekämpfung von Kinderarmut. Als Maßnahmen werden besserer Zugang zu Bildung, Gesundheitsversorgung und Betreuung genannt. Auch Beratungsangebote und Hilfen für die psychische Gesundheit sollen gestärkt werden. Außerdem will die Kommission stärker gegen Wohnungsnot vorgehen. Der deutsche Ausbildungsmarkt hat sich im vergangenen Jahr verschlechtert. Das gab das Bildungsministerium bekannt. Demnach wurden bis Ende September rund 480.000 Ausbildungsverträge abgeschlossen. Das waren etwa 10.000 weniger als im Vorjahr. Gleichzeitig stieg aber auch die Zahl der Jugendlichen ohne Ausbildungsplatz auf den höchsten Stand seit 2009. Weitere Angaben zu Ursachen oder möglichen Gegenmaßnahmen machte das Ministerium zunächst nicht. In Deutschland könnte ein großer Teil der Krankenhausbehandlungen laut einer Studie ambulant erfolgen oder ganz vermieden werden. Zu dem Ergebnis kommt der neue Krankenhausreport der Krankenkasse AOK. Demnach könnten fast die Hälfte der Belegungstage eingespart werden. Auch fast 40% der Klinikausgaben ließen sich laut der Studie vermeiden. Besonders groß sei das Einsparpotenzial für ambulante Behandlungen in der Innenstadt.

0: inneren Medizin und in der allgemeinen Chirurgie.
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0: Die aktuellen Temperaturen: in Köln, Bonn, Hamburg und Bremen 11, in Berlin 12 Grad, in Dresden 20, in Frankfurt am Main 17, in Stuttgart und München 18 Grad, in Erfurt 16 und in Münster 8 Grad. An der Küste ist es heute aufgelockert und meist trocken, südlich daran ist es regnerisch. In der Mitte und im Süden gibt es viele Wolken und teils kräftige Schauer und Gewitter. Die Höchstwerte erreichen 10 bis 23 Grad.
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3: Wir starten in den Feierabend mit einem meiner Meinung nach besten und gigantischsten Song, der je in der Musikgeschichte entwickelt wurde. John Miles jetzt hier mit Music. Ich bin Lauf Schröder und noch bis 18 Uhr für euch hier am Mikrofon. Schönen Feierabend.

0: Sonntag ist Muttertag, also nur mal dran denken an die Mama. Aber anstatt Pralinen oder Last-Minute-Blumensträuße gibt es dieses Jahr ja vielleicht mal was anderes, das länger Freude macht. Ein bisschen frisches Grün für Balkon, Terrasse oder Garten. Denn sobald die Temperaturen steigen, wird draußen ja wieder gelebt, gechillt und dekoriert. Welche Pflanzen und Deko-Ideen jetzt besonders angesagt sind und wie ihr damit ganz einfach ein richtig schönes Muttertagsgeschenk zaubert, das könnt ihr jetzt von meiner Kollegin Diana Schade hören. Sie hat sich nämlich Tipps von einem Starfloristen geholt.
1: Gärten, Balkone und Terrassen sind längst mehr als nur grüne Dekoration. Sie werden immer mehr zu persönlichen Wohlfühlorten im Alltag. Dort möchte man entspannen, Natur erleben und gleichzeitig etwas für die Umwelt tun. Naturnahe, nachhaltige Bepflanzung rückt deshalb immer mehr in den Fokus.
2: Der Trend geht ganz klar zu. Qualität ersetzt hier den Überfluss. Und Naturnähe ist da für mich keine Mode mehr, sondern eigentlich schon eher eine Haltung. Also nachhaltige, robuste Pflanzen stehen hier echt klar im Fokus.
1: Stellt Starflorist Björn Kroner fest. Wichtig ist heute vor allem, dass Pflanzen Sonne und Hitze gut wegstecken. Also längere Trockenphasen oder einen Urlaub ohne tägliche Pflege problemlos überstehen. Sein Tipp? Ein beliebter Klassiker.
2: Bei den Geranien, das überrascht mich jedes Jahr, mit welchen neuen Farben, Formen und Wuchs sie auftritt auf dem Markt. Die Geranie steht ja für das, was gerade zählt. Sie ist beständig, sie ist eine robuste Pflanze, sie ist ausdauernd und vor allen Dingen auch verlässlich in der Blüte, ohne große Ansprüche.
1: Geranien bringen im Handumdrehen Sommerstimmung auf Balkon und Terrasse. Und genau dafür hat Björn Kroner ein paar einfache Deko-Ideen parat.
2: Man kann sie wunderbar inszenieren. Ich denke dann nur an klassisches Rot trifft auf Weiß mit ein bisschen Naturholz und schon plötzlich entsteht so dieses kleine, leise, mediterrane Gefühl. Man kann mit großen Kübeln Sitzplätze wunderbar einrahmen. Und für mich zählen auch immer wieder Materialien, ob ich jetzt an Emaille, Zink und Keramik denke, die mir einen Hauch von Vintage geben und das Ganze ohne nostalgisch zu wirken. Aber manchmal tut es ja auch einfach die kleine Blüte, die auf der Stoffserviette abgelegt wird abends bei der Grillparty.
0: Vielleicht sind der Geranien ja jetzt genau die richtige Inspiration für euer nächstes Auto-Upgrade. Ein bisschen Farbe macht auf jeden Fall bessere Laune.
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Wir blicken auf die Wetterlage hier für das Sendegebiet von Antenne Prudheim. Die gute Nachricht, heute ist der wohl schlechteste Tag der Woche. Zeitweise leichter Regen bei Höchstwerten um die 10 Grad. Morgen wird es dann schon wieder ein bisschen wärmer. Es bleibt zwar größtenteils bewölkt, soll aber überwiegend trocken bleiben bei Höchstwerten um die 14 Grad. Und in Richtung Wochenende wird es schon wieder richtig schön wärmer und vor allen Dingen sonniger mit Temperaturen zwischen 18 und 21 Grad. Was bedeutet das jetzt für alle Allergiker? Jo, die nächsten Tage können noch ein bisschen durchgeatmet werden. Es ist nur eine leichte Belastung von Ampfer, Birke, Buche, Esche und Gräserpolle unterwegs. Ja, heute auch noch ein bisschen Wegerich und Weide. Aber in Richtung Wochenende, dann wird's gerade, was die Belastung von Gräserpollen angeht, schon wieder ein bisschen stärker. Und auch die Birke gibt noch mal ein bisschen Gas.

Es war Zeit für einen Blick in Richtung Apothekennotdienst. Die Apotheke im Globus auf der Max-Planck-Straße 9 in Köln, die hatte Notdienst und zwar bis morgen früh um 9 Uhr. Die ist ungefähr 9 Kilometer von Pulheim weg. Und in Köln gibt's auch noch die Stadtapotheke auf der Aachener Straße 336. Die ist knapp 10 Kilometer von Pulheim weg und hat ebenfalls bis morgen früh um 9 Uhr Notdienst. Ich hoffe mal natürlich, dass ihr diesen Dienst nicht in Anspruch nehmen müsst. Falls es euch gerade nicht so gut geht, gute Besserung.

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Gleich ist es 18 Uhr und das war der Nachmittag hier auf Antenne Pulheim. Ich mache jetzt Feierabend. Ich hoffe, ihr habt auch schon Feierabend. Falls ihr gerade mit eurer Spätschicht anfangt, wünsche ich euch eine gelungene Arbeitszeit. Wenn ihr mögt, hören wir uns morgen ab 14 Uhr wieder. Bis dahin, tschüss.

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1: Ich bin Sebastian Schade. In Rheinland-Pfalz haben CDU und SPD gut 6 Wochen nach der Landtagswahl ihren Koalitionsvertrag unterzeichnet. In Mainz kamen dazu der designierte Ministerpräsident Schnieder, Amtsinhaber Schweizer und Mitglieder der Verhandlungsgruppen zusammen. Der Vertrag sieht unter anderem mehr Stellen bei der Polizei und ein verbindliches Kindergartenjahr vor. Die Wahl Schnieders zum neuen Ministerpräsidenten ist für den 18. Mai geplant. Die künftige Besetzung der Ministerien wollen CDU und SPD später bekannt geben. Bundespräsident Steinmeier hat die USA zu Verlässlichkeit innerhalb der NATO aufgerufen.
2: In Stockholm sagte Steinmeier, Europa brauche weiterhin den militärischen Schutz durch die Vereinigten Staaten. Zugleich betonte er, die europäischen NATO-Staaten seien bereit, mehr Verantwortung für ihre Sicherheit zu übernehmen. Hintergrund ist die Ankündigung von US-Präsident Trump, mehrere tausend amerikanische Soldaten aus Deutschland abzuziehen. Am Montag wurde bekannt, dass davon wohl der Truppenübungsplatz Grafenwöhr in Bayern betroffen sein soll. Ulrike Klein, Redaktion.
1: Die Umweltminister von Brandenburg und NRW drängen auf ein Verbot von Einweg-E-Zigaretten. Brandenburgs Umweltministerin Mittelstädt erklärte, die sogenannten Vapes seien eine Belastung für die Umwelt. Beide Länder wollen bei der Umweltministerkonferenz in Leipzig einen entsprechenden Antrag einbringen. Die Bundesregierung hatte sich bereits offen für ein Verbot gezeigt, konkrete Pläne aber bislang nicht vorgestellt. Bundesarbeitsministerin Baas will im Juni einen Gesetzentwurf für flexiblere Arbeitszeiten vorlegen. Die SPD-Politikerin sagte im Bundestag, Ziel sei eine bessere Vereinbarkeit von Familie und Beruf. Geplant ist unter anderem eine wöchentliche statt tägliche Höchstarbeitszeit. Das Gesetz sehe auch eine elektronische Arbeitszeiterfassung vor, so Baas. Sie betonte, besonders Frauen müssten vor zu langen Arbeitszeiten geschützt werden. In Bayern sollen bei Abschlussfeiern an Schulen künftig Hymnen gespielt werden. Das teilte das Kultusministerium mit. Demnach müssten ab dem kommenden Schuljahr bei festlichen Veranstaltungen mindestens 2 Hymnen erklingen. Eine davon soll verpflichtend die Bayernhymne sein. Zusätzlich können weitere Lieder gespielt werden. Ob die Hymnen live oder vom Band abgespielt werden, entscheiden die Schulen selbst.
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1: Die aktuellen Temperaturen. In Köln Bonn 11, in Hamburg 13, in Bremen 10 Grad, in Berlin 13, in Dresden 20, in Frankfurt am Main 17 Grad, in Stuttgart 14, in München 16, in Erfurt 18 und in Münster 9 Grad. An der Küste ist es heute aufgelockert und meist trocken, südlich daran ist es regnerisch. In der Mitte und im Süden gibt es viele Wolken und teils kräftige Schauer und Gewitter. Die Höchstwerte erreichen

0: 18 bis 23 Grad.
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1: Ich bin Sebastian Schade. In Rheinland-Pfalz haben CDU und SPD gut 6 Wochen nach der Landtagswahl ihren Koalitionsvertrag unterzeichnet. In Mainz kamen dazu der designierte Ministerpräsident Schnieder, Amtsinhaber Schweizer und Mitglieder der Verhandlungsgruppen zusammen. Der Vertrag sieht unter anderem mehr Stellen bei der Polizei und ein verbindliches Kindergartenjahr vor. Die Wahl Schnieders zum neuen Ministerpräsidenten ist für den 18. Mai geplant. Die künftige Besetzung der Ministerien wollen CDU und SPD später bekannt geben. Bundespräsident Steinmeier hat die USA zu Verlässlichkeit innerhalb der NATO aufgerufen.
2: In Stockholm sagte Steinmeier, Europa brauche weiterhin den militärischen Schutz durch die Vereinigten Staaten. Zugleich betonte er, die europäischen NATO-Staaten seien bereit, mehr Verantwortung für ihre Sicherheit zu übernehmen. Hintergrund ist die Ankündigung von US-Präsident Trump, mehrere tausend amerikanische Soldaten aus Deutschland abzuziehen. Am Montag wurde bekannt, dass davon wohl der Truppenübungsplatz Grafenwöhr in Bayern betroffen sein soll. Ulrike Klein, Redaktion.
1: Die Umweltminister von Brandenburg und NRW drängen auf ein Verbot von Einweg-E-Zigaretten. Brandenburgs Umweltministerin Mittelstädt erklärte, die sogenannten Vapes seien eine Belastung für die Umwelt. Beide Länder wollen bei der Umweltministerkonferenz in Leipzig einen entsprechenden Antrag einbringen. Die Bundesregierung hatte sich bereits offen für ein Verbot gezeigt, konkrete Pläne aber bislang nicht vorgestellt. Bundesarbeitsministerin Baas will im Juni einen Gesetzentwurf für flexiblere Arbeitszeiten vorlegen. Die SPD-Politikerin sagte im Bundestag, Ziel sei eine bessere Vereinbarkeit von Familie und Beruf. Geplant ist unter anderem eine wöchentliche statt tägliche Höchstarbeitszeit. Das Gesetz sehe auch eine elektronische Arbeitszeiterfassung vor, so Baas. Sie betonte, besonders Frauen müssten vor zu langen Arbeitszeiten geschützt werden. In Bayern sollen bei Abschlussfeiern an Schulen künftig Hymnen gespielt werden. Das teilte das Kultusministerium mit. Demnach müssten ab dem kommenden Schuljahr bei festlichen Veranstaltungen mindestens 2 Hymnen erklingen. Eine davon soll verpflichtend die Bayernhymne sein. Zusätzlich können weitere Lieder gespielt werden. Ob die Hymnen live oder vom Band abgespielt werden, entscheiden die Schulen selbst.
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1: Die aktuellen Temperaturen. In Köln, Bonn 11, in Hamburg 13, in Bremen 10 Grad, in Berlin 13, in Dresden 20, in Frankfurt am Main 17 Grad, in Stuttgart 14, in München 16, in Erfurt 18 und in Münster 9 Grad. An der Küste ist es heute aufgelockert und meist trocken, südlich daran ist es regnerisch. In der Mitte und im Süden gibt es viele Wolken und teils kräftige Schauer und Gewitter. Die Höchstwerte erreichen 10 bis 23 Grad.
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1: Ich bin Sebastian Schade. Im Bundestag gibt es neue Forderungen nach einer Reform der Organspenderegeln. Abgeordnete mehrerer Parteien wollen morgen eine neue Initiative für die sogenannte Widerspruchslösung vorstellen. Dabei gilt grundsätzlich jeder Mensch als Organspender, solange er nicht ausdrücklich widerspricht. Eine andere parteiübergreifende Gruppe von Abgeordneten warnt dagegen vor einem Eingriff in Grundrechte durch eine solche Regelung. Über eine Reform der Organspende wird in Deutschland seit Jahren kontrovers diskutiert. Hintergrund sind lange Wartelisten für betroffene Patienten. US-Präsident Trump hat dem Iran ein mögliches Ende des Krieges in Aussicht gestellt.
2: Auf seiner Plattform Truth Social erklärte Trump, der Krieg könne enden, wenn Teheran die vereinbarten Bedingungen erfülle. Dann bleibe auch die wichtige Straße von Hormus für alle Staaten offen, einschließlich des Irans. Zugleich drohte Trump mit deutlich heftigeren Bombardierungen, falls sich der Iran nicht auf eine Vereinbarung einlasse. Timo Wiesner, Redaktion.
1: Die Ukraine wirft Russland Verstöße gegen die von Kiew ausgerufene Waffenruhe vor. Präsident Zelensky erklärte, bislang seien mehr als 1.800 Verstöße gegen die Feuerpause festgestellt worden. Die Ukraine hatte die Waffenruhe für heute angekündigt und Russland zum Mitmachen aufgefordert. Nun will die ukrainische Führung über das weitere Vorgehen entscheiden. Russland hatte seinerseits wegen der Militärparade zum 9. Mai eine Waffenruhe für Freitag und Samstag angekündigt. In Leipzig hat die Stadt nach der tödlichen Amokfahrt weitere Sicherheitsmaßnahmen in der Innenstadt umgesetzt. Ein Stadtsprecher sagte, an der Zufahrt zum Tatort seien mehrere sogenannte Okta-Blöcke aufgestellt worden. Diese Sperren sollen verhindern, dass Fahrzeuge erneut ungehindert in den Fußgängerbereich fahren können. Laut der Stadt verkeilen sich die Blöcke unter einem Fahrzeug und stoppen so die Weiterfahrt. Bei der mutmaßlichen Amokfahrt am Montagnachmittag in Leipzig kamen zwei Menschen ums Leben. Der Täter befindet sich mittlerweile in einem psychiatrischen Krankenhaus.
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1: Heute Abend und in der Nacht ist es in der Mitte und im Süden stark bewölkt. Gebietsweise sind noch Schauer und auch Gewitter möglich. Im Norden klart es im Laufe der Nacht auf. Die Tiefstwerte erreichen 10 bis 2 Grad. Und morgen ist es meist wolkig bis stark bewölkt. In der Mitte und im Süden gibt es Schauer, im Osten länger anhaltenden Regen. An den Alpen und im Erzgebirge sind Gewitter möglich. Die Temperaturen erreichen 11 bis 19 Grad.
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1: Ich bin Sebastian Schade. Im Bundestag gibt es neue Forderungen nach einer Reform der Organspenderegeln. Abgeordnete mehrerer Parteien wollen morgen eine neue Initiative für die sogenannte Widerspruchslösung vorstellen. Dabei gilt grundsätzlich jeder Mensch als Organspender, solange er nicht ausdrücklich widerspricht. Eine andere parteiübergreifende Gruppe von Abgeordneten warnt dagegen vor einem Eingriff in Grundrechte durch eine solche Regelung. Über eine Reform der Organspende wird in Deutschland seit Jahren kontrovers diskutiert. Hintergrund sind lange Wartelisten für betroffene Patienten. US-Präsident Trump hat dem Iran ein mögliches Ende des Krieges in Aussicht gestellt.
2: Auf seiner Plattform Truth Social erklärte Trump, der Krieg könne enden, wenn Teheran die vereinbarten Bedingungen erfülle. Dann bleibe auch die wichtige Straße von Hormuz für alle Staaten offen, einschließlich des Irans. Zugleich drohte Trump mit deutlich heftigeren Bombardierungen, falls sich der Iran nicht auf eine Vereinbarung einlasse. Timo Wiesner, Redaktion.
1: Die Ukraine wirft Russland Verstöße gegen die von Kiew ausgerufene Waffenruhe vor. Präsident Zelensky erklärte, bislang seien mehr als 1.800 Verstöße gegen die Feuerpause festgestellt worden. Die Ukraine hatte die Waffenruhe für heute angekündigt und Russland zum Mitmachen aufgefordert. Nun will die ukrainische Führung über das weitere Vorgehen entscheiden. Russland hatte seinerseits wegen der Militärparade zum 9. Mai eine Waffenruhe für Freitag und Samstag angekündigt. In Leipzig hat die Stadt nach der tödlichen Amokfahrt weitere Sicherheitsmaßnahmen in der Innenstadt umgesetzt. Ein Stadtsprecher sagte, an der Zufahrt zum Tatort seien mehrere sogenannte Okta-Blöcke aufgestellt worden. Diese Sperren sollen verhindern, dass Fahrzeuge erneut ungehindert in den Fußgängerbereich fahren können. Laut der Stadt verkeilen sich die Blöcke unter einem Fahrzeug und stoppen so die Weiterfahrt. Bei der mutmaßlichen Amokfahrt am Montagnachmittag in Leipzig kamen 2 Menschen ums Leben. Der Täter befindet sich mittlerweile in einem psychiatrischen Krankenhaus.
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1: Heute Abend und in der Nacht ist es in der Mitte und im Süden stark bewölkt. Gebietsweise sind noch Schauer und auch Gewitter möglich. Im Norden klart es im Laufe der Nacht auf. Die Tiefstwerte erreichen 10 bis 2 Grad. Und morgen ist es meist wolkig bis stark bewölkt. In der Mitte und im Süden gibt es Schauer, im Osten länger anhaltenden Regen. An den Alpen und im Erzgebirge sind Gewitter möglich. Die Temperaturen erreichen 11 bis 19 Grad.
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0: Polizei gegen rechtsextreme Jugendorganisationen vorgegangen. Wie die ARD berichtet, gab es Durchsuchungen bei mutmaßlichen Mitgliedern der Gruppen Deutsche Jugend voran und Jung und Stark. Der Generalbundesanwalt wirft beiden Gruppen vor, kriminelle Vereinigungen gebildet zu haben. Die Mitglieder sollen sich zusammengefunden haben, um planmäßig Körperverletzungen an ihnen missliebigen Personen zu verüben. In Rheinland-Pfalz haben gut 6 Wochen nach der Landtagswahl CDU und SPD ihren Koalitionsvertrag unterzeichnet. In Mainz kam dazu der designierte Ministerpräsident Schnieder, der bisherige Amtsinhaber Schweizer sowie Mitglieder der Verhandlungsgruppen zusammen. Der Koalitionsvertrag sieht unter anderem mehr Stellen bei der Polizei und ein verbindliches Kindergartenjahr vor. Die Wahl Schnieders ist für den 18. Mai angesetzt. In Baden-Württemberg stellten derweil Grüne und CDU ihren neuen Koalitionsvertrag vor. Dieser muss noch von beiden Parteien gebilligt werden. Der designierte Ministerpräsident Özdemir von den Grünen soll am kommenden Mittwoch gewählt werden.
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0: Heute Abend und in der Nacht ist es in der Mitte und im Süden stark bewölkt. Gebietsweise sind noch Schauer und auch Gewitter möglich. Im Norden klart es im Laufe der Nacht auf. Die Tiefstwerte erreichen 10 bis 2 Grad. Und morgen ist es meist wolkig bis stark bewölkt. In der Mitte und im Süden gibt es Schauer, im Osten länger anhaltenden Regen. An den Alpen und im Erzgebirge sind Gewitter möglich. Die Temperaturen erreichen 11 bis 19 Grad.
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0: Es wird 0 Uhr.
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3: Ich bin Sebastian Schade und das wird der Tag. Die Bundesregierung zieht heute eine erste Bilanz nach einem Jahr Bundesministerium für Digitales und Staatsmodernisierung. Kanzler Merz will bei einem Festakt über den Umbau des Staates sprechen. Das Ministerium verweist dabei auf erste Vorhaben wie die Modernisierungsagenda des Bundes und den geplanten Bürokratieabbau. Zentrales Projekt von Digitalminister Wildberger ist

0: im Reichstagsgebäude angekündigt. Sportlich richtet sich der Fokus am Abend auf die Europa League. Der SC Freiburg empfängt Sporting Braga zum Halbfinalrückspiel. Nach der 1:2-Niederlage im Hinspiel in Portugal brauchen die Freiburger am eigenen Stadion nun einen Sieg. Dann könnten sie erstmals ein europäisches Finale erreichen. Mittelfeldspieler Eggestein sprach vor der Partie von einer historischen Chance für den Verein. Der Finalgegner wird im Parallelspiel zwischen Nottingham Forest und Aston Villa ermittelt. Das Endspiel ist am 20.05. in Istanbul.
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0: Heute Abend und in der Nacht ist es in der Mitte und im Süden stark bewölkt. Gebietsweise sind noch Schauer und auch Gewitter möglich. Im Norden klart es im Laufe der Nacht auf. Die Tiefstwerte erreichen 10 bis 2 Grad. Und morgen ist es meist wolkig bis stark bewölkt. In der Mitte und im Süden gibt es Schauer, im Osten länger anhaltenden Regen. An den Alpen und im Erzgebirge sind Gewitter möglich. Die Temperaturen erreichen 11 bis 19 Grad.
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1: Ich bin Sebastian Schade und das wird der Tag. Die Bundesregierung zieht heute eine erste Bilanz nach einem Jahr Bundesministerium für Digitales und Staatsmodernisierung. Kanzler Merz will bei einem Festakt über den Umbau des Staates sprechen. Das Ministerium verweist dabei auf erste Vorhaben wie die Modernisierungsagenda des Bundes und den geplanten Bürokratieabbau. Zentrales Projekt von Digitalminister Wildberger ist der sogenannte Deutschland-Stack. Dahinter steckt ein gemeinsames digitales System für Behörden, das Verwaltungsabläufe vereinfachen und beschleunigen soll. In Berlin kommt heute der Bundestag auch wieder zu einer Sitzung zusammen. Am Vormittag steht die erste Beratung zur Reform des Behindertengleichstellungsgesetzes auf der Tagesordnung. Behindertenverbände kritisieren den Entwurf der Bundesregierung scharf. Sie bemängeln, dass Unternehmen weiterhin nicht so ausreichend Barrierefreiheit verpflichtet würden. Parallel zur Debatte sind Proteste vor dem Reichstagsgebäude angekündigt. Sportlich richtet sich der Fokus am Abend auf die Europa League. Der SC Freiburg empfängt Sporting Braga zum Halbfinalrückspiel. Nach der 1:2-Niederlage im Hinspiel in Portugal brauchen die Freiburger im eigenen Stadion nun einen Sieg. Dann könnten sie erstmals ein europäisches Finale erreichen. Mittelfeldspieler Eggestein sprach vor der Partie von einer historischen Chance für den Verein. Der Finalgegner wird im Parallelspiel zwischen Nottingham Forest und Aston Villa ermittelt. Das Endspiel ist am 20.05. in Istanbul.
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1: Heute Abend und in der Nacht ist es in der Mitte und im Süden stark bewölkt. Gebietsweise sind noch Schauer und auch Gewitter möglich. Im Norden klart es im Laufe der Nacht auf. Die Tiefstwerte erreichen 10 bis 2 Grad. Und morgen ist es meist wolkig bis stark bewölkt. In der Mitte und im Süden gibt es Schauer, im Osten länger anhaltenden Regen. An den Alpen und im Erzgebirge sind Gewitter möglich. Die Temperaturen erreichen 11 bis 19 Grad.
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1: Ich bin Sebastian Schade und das wird der Tag. Die Bundesregierung zieht heute eine erste Bilanz nach einem Jahr Bundesministerium für Digitales und Staatsmodernisierung. Kanzler Merz will bei einem Festakt über den Umbau des Staates sprechen. Das Ministerium verweist dabei auf erste Vorhaben wie die Modernisierungsagenda des Bundes und den geplanten Bürokratieabbau. Zentrales Projekt von Digitalminister Wildberger ist der sogenannte Deutschland-Stack. Dahinter steckt ein gemeinsames digitales System für Behörden, das Verwaltungsabläufe vereinfachen und beschleunigen soll. In Berlin kommt heute der Bundestag auch wieder zu einer Sitzung zusammen. Am Vormittag steht die erste Beratung zur Reform des Behindertengleichstellungsgesetzes auf der Tagesordnung. Behindertenverbände kritisieren den Entwurf der Bundesregierung scharf. Sie bemängeln, dass Unternehmen weiterhin nicht so ausreichend Barrierefreiheit verpflichtet würden. Parallel zur Debatte sind Proteste vor dem Reichstagsgebäude angekündigt. Sportlich richtet sich der Fokus am Abend auf die Europa League. Der SC Freiburg empfängt Sporting Braga zum Halbfinalrückspiel. Nach der 1:2 Niederlage im Hinspiel in Portugal brauchen die Freiburger am eigenen Stadion nun einen Sieg. Dann könnten sie erstmals ein europäisches Finale erreichen. Mittelfeldspieler Eggestein sprach vor der Partie von einer historischen Chance für den Verein. Der Finalgegner wird im Parallelspiel zwischen Nottingham Forest und Aston Villa ermittelt. Das Endspiel ist am 20.05. in Istanbul.
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1: Heute Abend und in der Nacht ist es in der Mitte und im Süden stark bewölkt. Gebietsweise sind noch Schauer und auch Gewitter möglich. Im Norden klart es im Laufe der Nacht auf. Die Tiefstwerte erreichen 10 bis 2 Grad. Und morgen ist es meist wolkig bis stark bewölkt. In der Mitte und im Süden gibt es Schauer, im Osten länger anhaltenden Regen. An den Alpen und im Erzgebirge sind Gewitter möglich. Die Temperaturen erreichen 11 bis 19 Grad.
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